0: verwacht heute wahrscheinlich auch in Zürich, wenn er nicht mit der Familie in der Ferien ist. Niklas S.I.M. Neue Single von ihm. Schönen guten Morgen, Freitag, 31. Juli.
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0: Der letzte in diesem Monat. Und bitte jetzt alle raus, sonst hole ich den Gianni Infantino.
2: The biggest, the best, the greatest, the most inclusive World Cup.
0: Ja, aber ist noch nicht genug gross, sondern ein bisschen grösser. Wir werden mal schauen, ob wir da noch dazu kommen, ein bisschen zu erzählen, was passiert mit der Fußball-WM. Erst gerade hinter uns, vielleicht ist die letzte für auch für die Schweiz unter anderem. Aber keine Panik, jetzt freuen wir uns zuerst mal auf den 1. August. Der 1. August. Oder wenn wir es jetzt schneiden können und es nicht live wäre, ist jetzt auch wieder mal der Beweis. Wir freuen uns auf den 1. August.
3: Das ist ein ganz schöner Viertag. Ja, ich finde, jeder Schweizer sollte es geniessen und schätzen.
0: Genau, soll ja ganz gut werden. Und, das ist meine Freude vom Morgen.

mir richtig wach macht, das hilft natürlich. Festtag, Wochenende vor uns und das Wetter bleibt auch mehrheitlich schön, muss man sagen. Gestern sämtlich Hitze gehört, da toppen wir heute nicht. Kann sogar sein, dass es dann dort lokal ein bisschen regnen heute Nachmittag, doch.

0: Remo vor mit Falling, 5, 14, 21 Grad. Frost geht heute wieder einen schönen Tag. Nachmittag kann es aber allerdings ein bisschen zutun. So uneingeschränkt schön ist es nicht. So, das hier ist Melodie für unser Voll daneben. Da geht es heute um einen Begriff, den ich sehr gut kenne. Wo mir irgendwie auch sehr lieb ist. Zehn-Fingersystem, bin ich immer gut gewesen. Ich weiss gar nicht wieso. Immer gute Noten gehabt. Der einzige Pfeifer oder so, der Rest alles weit drunter. Also komm, wir gehen rein.
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0: Kommt einfach besser voran, wenn man das drin hat mit dem Zehn-Finger-System.
3: Oder? Was ist ein Zehn-Finger-System?
6: Das habe ich noch nie gehört. Keine Ahnung. Das ist vielleicht, ja, keine Ahnung.
7: Also vielleicht irgendwie etwas mit Wählen.
3: Also was mit Wählen?
7: So, welcher Präsident zum Wählen oder so. Mit 10 Fingern, ich weiß es auch nicht.
3: Aha, also dann kann man wie mit den Fingern auswählen quasi.
7: Ja.
3: Was ist ein 10-Fingersystem?
8: Irgendwie so die 10 Gebote oder so Regeln, die man folgen muss. So religionmäßig.
3: Was wären das denn für Regeln beim 10-Fingersystem?
8: Ja, was sind so nicht Lügen? Aha, ja, einfach die 10 Gebote,
7: ja,
8: oder?
7: Genau.
8: Ja.
3: Wieso heisst das denn Zehn-Fingersystem?
8: Einfacher zu merken. 10 Finger auf der Hand kannst du so durchzählen. Ja. Keine Ahnung.
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0: 21 über 5. Meine kleine Freude vom Morgen ist heute der Soundtrack da mit allen Mini-Fanfaren. Es geht zur Lektion. Her dann bei unserem Après-Soleil-Tisch gibt es sogar ein Signal. Achtung! Der grosse Energy mein Morgen Après-Soleil Schmöcktisch! Genau, Schmöcktisch, um ganz genau zu sein, also nicht irgendwie die Qualität von dieser After some milk oder eben im Après-Soleil, sondern einfach allein wie schmeckt. Nach dem 7. 3 Girls von Energy Zürich da. Wir Frauen können das irgendwie besser beurteilen. Als Vortester engagiert habe ich den Roger Schürch mit 3 Grämli. Mach schnell.
1: Garnier. Kaktus-Extrakt. Das schmeckt bei mir wie, wenn ich bei meiner 2,5-jährigen Tochter die Windeln wechsle.
0: Also weg.
1: Machen wir weiter mit Nummer 2. Ja. Kühlend. Lavozon. Das schmeckt mehr nach Feuchttüchli als sonst irgendetwas.
0: Weg.
1: Dann noch das dritte. Hawaiian. Aloha.
0: Ah, die habe ich nachher auch. Die.
1: Hast du gerade das Gefühl, wenn du das anmachst, du beißest irgendwo in so einen Mango rein oder tauchst Kopf voran in irgendeinen Sommercocktail rein. Ja. Meine Wahl. Tropical Hawaiian.
0: Ah, dann nehme ich den Wunder, wie es nachher rauskommt. Ich habe 5 Grämli mitgenommen heute, wo nachher die Girls werden testen und dann werden wir ein bisschen Summer Feelings und Quietschendli haben in unserem Grund.

0: Fletch im Juli.
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0: Das sind wir gut angekommen. Sind Good News aus dem Zoo. Niki Stettler hat welche.
2: Die 10-jährige Gorilladame Mayumi ist zum allerersten Mal Mami geworden. Ihr Junge ist anfangs Woche im Zürich Zoo auf die Welt gekommen. Für die Pfleger sei das eine kleine Überraschung gewesen, wo sie am Morgen das kleine Geschöpf im Cake gefunden haben. Mami und Baby seien wohl auf und Tierpfleger, die tägen den beiden in nächster Zeit noch gut schauen, dass auch alles gut bleibe, heisst es in der Mitteilung vom Zoo. Der Papa, ein mächtiger Silberrücken mit dem Namen Vana, hege sich nach Startschwierigkeiten auch in seine Rolle als Alpha-Männli eingelebt. Ob das Baby ein Bub oder ein Mädchen ist, das weiss man noch nicht. Das kommt erst demnächst raus.
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0: Nach dem Hitzerekord von gestern. Heute wahrscheinlich kein neuer Rekord, aber natürlich wieder warm bei uns in Zürich bis 34 Grad. Nicht versprochen durchgehend trocken. Gilt übrigens auch für morgen. Können wir wieder mal sein. Lokal paar
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0: Kurz nach 17:30 noch alles rund bei uns auf der Straße. Hoffe, bleibt es so. Trotzdem Music Loud, da kommt der Nächste.
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0: Schönen Morgen am Freitag. American Girls.
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1: Morgen ist 1. August. Hochlebe die Schweiz, können wir dann später vielleicht auch noch ein bisschen machen. Ein Schweizer macht aber weltweit Sorgen aktuell.
2: Dass es bei Gianni Infantino gerne mal zu schmierigen Deals kommen kann, ja,

0: irgendwie zwei Wochen nach der Fußball-WM für heftige Diskussionen. Gestern, das Letzte, was ich noch gesehen habe, ist der Roni Blaschke, der FIFA-Kenner im 10 vor 10, der gesagt hat, okay, jetzt die UEFA droht mit Boykott für der nächsten Fußball-WM. Die spielen sich auch ein bisschen auf.
1: Naja, die UEFA, die präsentiert sich jetzt als das moralische Gewissen des Weltfußballs, wobei auch in europäischen Ligen schon längst Investoren und auch Staatsfonds aus der Golfregion aktiv sind. Die UEFA nutzt jetzt diese Gelegenheit, gegen den aus ihrer Sicht unliebsamen Präsidenten Gianni Infantino vorzugehen.
0: In der Hoffnung, dass der dann nächstes Jahr nicht wieder gewählt wird. Also die Geschichte hat ganz sicher eine Fortsetzung und hat eine genauere Erklärung da.
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3: Geld regiert die Fußballwelt. Das ist der Titel von der neuesten Folge vom Ersatzbank Geflüster. In der aktuellen Folge der Luzi noch in der Ferien. Der Schöll auf dem Blick Sport allerdings mit dabei.
4: Wir sind endlich wieder da, ein bisschen mit einer angeschlagenen Stimme.
3: Money, money, money ist das grosse Thema bei der FIFA. Da geht es gerade um ein Skandalpäckchen für die nächste mögliche WM.
4: Ja, nicht weniger als 20 Milliarden oder ja, respektive 15 Millionen pro Teilverband. Für 211 Verbände ist das vielleicht ein Batzeli.
3: Unglaublich, um was es da geht. wir bringen ein bisschen Licht ins Dunkel. Geht aber nicht nur um das, sondern auch die Super League. Ey, ey, endlich wieder.
4: Wir sind endlich wieder zurück und darum hat es auch gerade Weg sein Gesellfolge.
3: Unbedingt reinhören, alles was aktuell auf der Fußballbühne abgeht, gehörst du bei uns in der nächsten Folge. Würdest du freuen und einschalten.
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0: Aber kann schon eventuell sein, dass die Kids mal heimgeschickt werden, dass sie jetzt mit den Gaskunden eventuell Gewitter. Also es kann durchaus immer wieder mal sein. Am Morgen noch alles blau, nachher kommen die Wolken und kann sein, dass es da und dort vielleicht sogar zum Gewitter lange genau das Gleiche dann übrigens morgen, wo ja viele 1. August eher gemütlich planen.
1: Also am 1. August gehe ich ein bisschen Fluss baden, weil es mega warm ist. Und ja, einfach so ein bisschen Family Time braucht es auch mal.
0: Genau, und am morgen warm, über 30 Grad, etwa 32 Grad, aber am morgen kann es eben sein, dass es mal luften kann und das eine oder andere Gewitter. Aber

0: Geburtstag von der Schweiz. 735 werden wir. Stimmt, oder? 735 Jahre. Und man lässt Feuerwerk ab. Nein, eben nicht. Aber man kann sich ja fragen, was macht das denn eigentlich einmal für sich?
1: Man genießt es echt mit Zuschauen. Es ist echt schön, okay, wenn man es mit der Familie und mit den Kollegen kann anschauen und genießen. Und die echt, ja, die sinnvolle Sache ist echt, dass man zusammen ist und dass man Unterhaltung hat.
0: Genau, und das ist das ohne Feuerwerk. Wir wissen es aus bekannten Gründen. Überall ist Feuerwerkverbot. Jetzt auch neu in den Zürcher Gemeinden, die vom See aus wollen. Tschüss, kommen wir später nochmal dazu. Also nirgends im Kanton Zürich gibt es Feuerwerk. Und eventuell gibt es gleich schon gar kein mehr, mindestens privat nicht. Wir wissen, dass im November stimmen wir ja ab über die Initiative für eine Einschränkung von Feuerwerk. Und Mitglied dort ist Katja Schöneberger, wo es sich natürlich freut, dass das ja schon kein Feuerwerk gibt. Aus anderen Gründen. Sie möchte schon betonen, es betrifft nicht alle Feuerwerke.
2: Die Initiative Ja zur Einschränkung von Feuerwerk will ja laut privates Feuerwerk schweizweit einschränken. Und der Grund ist, dass so die unkoordinierte Knallerei bei vielen Menschen und Tieren echten Stress verursacht und auch die Umwelt belastet.
0: Genau, das dürfte unbestritten sein, mindestens das mit den Tieren, das mit der Umwelt ist wieder eine andere Geschichte. Können wir dann später auch noch reden mit dem Alain Stucki, der von diesem Argument nicht wahnsinnig viel hält. Und er hält auch nichts davon, wenn Leute sagen, ja komm, Feuerwerk kann man ruhig einmal abschaffen, ist ja gar keine Tradition. Für ihn als Betreiber vom Feuerwerkverkauf Stucki AG aus Wiel natürlich schon.
3: Ich bin jetzt in der dritten Generation in dieser Firma. Mein Opa hat die kurz nach dem Zweiten Weltkrieg gegründet und also das ist wirklich auch ja, aus unserer Sicht schon eine Tradition. Ja, es hat sicher jetzt auch den Silvester dazugenommen und das ist ja nicht nur bei uns so. Schauen Sie, das erste Bild, das Sie gesehen haben, am neuen Jahr, sehen Sie irgendwie die Sydney Harbour Bridge. Was sehen Sie dort? Nicht Leute am Zuckerwatten essen, sondern die Leute, die das Feuerwerk geniessen. Das ist halt so. Das ist, Feuerwerk wird halt mit Freude und mit einem speziellen Anlass auch verbunden.
0: Gut, die Meinungen natürlich ein bisschen auseinander, dafür und wieder, für das, was dann in den Sachen Abstimmung im November auf uns zukommt. Aber jetzt mal für morgen gilt, also das ganze Wochenende heute schon, kein Feuerwerk. Gute Meldung, 1. August findet aber statt.

0: Es ist Freitag geworden, vor genau 6 Stunden. Letztes Juli heisst 31.
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0: Und mit dem Niki Stettler.
2: Der Europäische Fußballverband droht definitiv mit einem Boykott von künftigen Fußball-Weltmeisterschaften. Wenn die FIFA an ihrem Plan festheben täge und Turnier teilweise privatisieren täge, dann gäbe es keine europäischen Teilnehmer mehr. Das schreibt die UEFA auf der Webseite in einer Stellungnahme und das nach einer dringlich einberufenen Online-Sitzung, wo alle Verbände von Europa zusammengekommen sind. Auch die Schweiz beteiligt sich am Boykott und Gegenwind kommt auch aus Nord- und Südamerika. Die Schweizer Traditionsmarke Mammut wird chinesisch. Das gibt Kult-Outdoor-Marke mit dem Mammut im Logo bekannt. Mit einem Umsatz von mehr als 400 Millionen Schweizer Franken zählt Mammut zu einem der grössten Unternehmen im Land. Mehr als die Hälfte davon mache ich jetzt schon im Ausland. Und darum sei der chinesische Käufer mit Niederlassungen in Zürich und London der ideale Partner zum Weiterwachsen. Der Hauptsitz von Mammut der bleibe im Kanton Aargau. Nach einem Strapazenflug tut sich der FC St. Gallen auswärts bei Benfica Lissabon in der Europa League Quali auch auf dem Platz schwer. Wegen der Waldbrände in Frankreich hinter St. Galler müssen eine andere Flugroute nehmen als

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1: Genau, checken wir, sollte ich relativ ruhig bleiben. Heute den ganzen Tag auf der Straße, wenn ihr euch zusammennehmt. Irgendwie blöd, dass ich gesagt habe, vielleicht auch ein paar Gewitter, aber es steht auch bei mir, eventuell, regional, kann es da und dort ein bisschen winden und regnen. Jetzt ist 2 Minuten über 6. 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
1: Ja, UEFA droht mit Boykott. Und irgendwie hat es gestern rund um die Welt so tönt.
2: Imagine a World Cup without England, France, Spain or Germany.
1: Und wo ist die Schweiz? Ein Weltcup ohne die Schweiz, das ist doch unvorstellbar. Gerade vor unserem Geburtstag.
3: Happy Birthday, Schweiz!
1: Ja, morgen, 1. August, den lässigen
4: Tag. Es ist ein ganz schöner Viertag. Ich finde, jeder Schweizer soll es geniessen und schätzen.
1: Genau, und darum spielen wir heute nur Schweizer Musik. Happy Birthday schon mal voraus, aber machen wir es gleich.
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0: 8 Minuten über 6. Guten Morgen. Jetzt haben wir es doch erst gerade gehabt. Die grösste, beste WM.
1: The biggest, the best, the greatest, the most inclusive World Cup. The biggest event probably in the history of mankind.
0: Der Präsident Gianni Infantino, ein Schweizer, nervt momentan die ganze Fußballwelt. Die UEFA Boykott hat Wellen geworfen. Also die Androhung vom Boykott, wenn da wirklich Teil privatisiert wird, der Fußball so quasi verkauft soll werden. Gestern, wo man hergeschaut hat, jede News.
2: Imagine a World Cup without England, France, Spain or Germany. UEFA has voted to boycott future World Cups if FIFA moves forward with a controversial plan.
0: Genau, also alle wollen nicht mehr mitmachen. Also WM ohne eben die grossen Nationen. Die Schweiz fällt, aber wie gesagt, immer wieder, muss ich wieder betonen, in allen News-Sendungen rund um die Welt.
3: Dass es bei Gianni Infantino gerne mal zu schmierigen Deals kommen kann, ist mittlerweile der ganzen Fußballwelt bekannt.
0: Aber jetzt sprengt er eben jeden Rahmen. Also das ist mehr als nur einfach irgendwie so eine saure Gurken-Sommerlochzeit. Das wirft jetzt wirklich ganz grosse Schlagzeilen. Gestern noch rasch hineingeschaut, im ZVZ hat der FIFA-Kenner Roni Blaschke gesagt, Drohungen von der UEFA, okay, Boykott und so, er glaubt aber nicht wirklich dran.
4: Ich glaube nicht, dass die europäischen Nationalmannschaften die WM boykottieren werden. Die findet ja in 4 Jahren auch neben Marokko, auch in Spanien und Portugal statt. Da verdienen einfach sehr viele Akteure sehr viel Geld, auch Sponsoren, auch TV-Rechteinhaber. Trotzdem könnte es der Anfang vom Ende der Ära Infantino sein. Also, ich würde sagen, aktuell ist der Ausgang für diesen Konflikt offen.
0: Genau, aber allzu lange wird es sich nicht herziehen. Muss man auch mal sagen, 19. September ist der Stichtag, wo sich ja dann jeder einzelne Verband muss entscheiden, ob er Millionen will und mit will verkaufen oder nicht. Auf die nächsten Tage wird sich dann wahrscheinlich auch der Infantino noch selber mal dazu wählen. Fußball vor dem Verkauf, ja oder nein?
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0: Schönen guten Morgen, 17 Minuten über 6 ist es 21 Grad, knapp frossen. Es geht um die 32, könnte auch der ein oder andere Regentropfen geben, mindestens eine Woche am Nachmittag. Das hier ist der Soundtrack zum Energy Air 2026. Wenn man auf unsere Homepage geht, dann sehen wir ja schon die ersten Acts, die drauf sind. Haben wir das schon vor ein paar Wochen bekannt gegeben. Unter anderem... Also wieder freut.
1: Hey liebe Schweiz, ich bin dabei bei Energy Air und freue mich sehr auf euch.
0: Yeah. Oder meine Freude, Gavin James.
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0: 5. September. Und es ist, wie immer, wenn man sich jetzt bei diesen Temperaturen kaum vorstellen kann, das Ende vom Sommer. Sommerfinale.
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0: Am Montag ist gleich, dann gibt's weitere Acts, dann gibt's die ersten Tickets. Es ist gross angekündigt, aber ist ja jedes Mal
4: vielen
0: gross.
4: Dank, es ist einfach jedes Jahr wieder unglaublich da, die Stimmung, die Leute. Ich kann es nicht in Wort fassen, einfach nur mehr atemberaubend.
0: Also heute ist wichtig, um Sender zu sein. Am Montag noch ein bisschen wichtiger, Energy Air Kick.

0: Schweizer in unserem Studio von Energy Bern ist schon mal Vortesterin. Die hat auch drei Creme bei sich. Komm, gib uns mal so einen kleinen Eindruck.
1: Wir fangen jetzt mal mit der ersten an. Verpackung sehr schön. Hellblau mit so weißen Wellen drauf. Verpackung. Von Hawaiian Tropic. Also Verpackung 12 von 10. Jetzt mal schmecken. Ja, die kenne ich schon, muss halt sagen, die schmeckt wirklich fein, so ein bisschen frisch nach Kokosmus. Ja, schmeckt echt wie in den Ferien halt. Also bin Nummer 1, sehr gut. Wir machen weiter. Das ist jetzt gar nicht meins. Okay, das schmeckt überhaupt nicht nach Sommer. Nein, sehr enttäuschend. Dritte. Gut, die letzte Option ist, so spritze hier. Von Garnier. Mal schauen. Besser als das zweite. Die ist fein, die ist ganz dezent, ganz fein, so ein nach frischen Blumen. Sehr fein, super. Also 2 von 3 würde ich sagen, können wir sicher kaufen, approved.
0: Also approved, das ist jetzt relativ still gegangen. Es wird nachher lauter werden, wenn die 3 Girls kommen und Quietschhändchen und alles dazu. Der grosse Test. Warte, ich habe noch einen Jingle dazu.
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0: Würden wir vielleicht nicht vertragen, wenn es nicht Freitag wäre. 1. August vor uns und ein warmer Sommertag. Aber so vertragen wir es. Es wird schon irgendwie...

0: hoch auf Freitag, 31. Juli. Jetzt dann geht die Good News und dort fragen wir uns, liegt Santorini am Bodensee? Eher nicht. Aber der Niki Stettler hat eine schöne Geschichte. Jetzt dann geht
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0: Also komm, Niki, hau raus.
3: In der Schweiz ist der wahrscheinlich kleinste Themenpark der Welt entstanden. Am Bodensee, mit dem Kanton Thurgau, haben sich zwei Brüder ein Mini-Santorini gebaut. In den letzten 4 Jahren haben sie ihren Garten ganz im Stil der griechischen Insel eingerichtet und ihr 23 Quadratmeter Paradies geht auch auf Social Media durch die Decke. Allein auf Instagram haben die beiden Brüder jetzt schon über 72'000 Follower. Ab dem nächsten Sommer dürften es dann durchaus noch ein bisschen mehr werden, weil ab dann kann man dann voraussichtlich auch im thurgauischen Mini-Santorini übernachten. Sie wollen es dann nämlich als Airbnb vermieten.
0: Yeah, ich liebe Sirtaki.
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0: Gehört, knackt wurde gestern, was ist sie, Basel-Binningen, glaube ich, mit 39,7 Grad. Die wärmste dieses Jahr gemessene Temperatur. Genf hat das auch schon mal Anfang Juli. Wir hoffen, dass wir den 40er nicht nehmen müssen. Heute wird tendenziell eher ein bisschen erträglicher. In Zürich bis 34 Grad. Viel blauer Himmel am Nachmittag, aber auch ein paar Wolken.
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0: Jetzt dann geht's 2,5.
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0: So, als nächstes sind Sommerferienflirts dran. Haben wir auch schon Santorini mal gesehen, vorletzte Woche. Mal schauen, was uns das Thema herverschlägt.

Morgen, der 22 Minuten noch, dann ist es 7. Wir sind ja immer schön, aber irgendwann, wenn man älter wird, das ist wie mit Weihnachten. Ja, es ist dann einfach Weihnachten, es ist dann einfach Sommer. Früher war das ein bisschen aufregender gewesen. Damals, wo Mary Hopkins im 68 noch gesungen hat.

0: paar Souvenirs aus längst vergangenen Sommerferien in diesen Sommerferienwochen 2026. Fabienne nimmt uns mit der Sabrina und wir gehen ja, knapp 20 Jahre retour.
1: Sabrina, hast du schon jemals einen Ferienflirt gehabt, so im Sommerferienschätzchen oder so? Das Einzige, was ich mich erinnern kann, war mal in einem Fußballlager im Sommer. Da habe ich einen so lässig gefunden. Wie alt bist du denn? Ich glaube, etwa 16. Das war in dem Fall so 2007. Etwa, ja, irgendwie. Schon mega lang her. Aber er war so hübsch und hat so gut Fußball gespielt. Ich kann nur schauen. Und wie sind ihr euch näher gekommen? Hast du den ersten Schritt gemacht? Wir sind uns eben nicht näher gekommen. Ich habe immer geschaut, das ganze Lager durch und es ist nichts daraus geworden. Er wollte einfach nur Fußball spielen und ich habe ihn so lässig gefunden. Und du magst dich bis heute erinnern an den Rat? Der hat es mir wirklich angetan gehabt. Aber ich weiss gar nicht mehr, was er macht jetzt. Keine Ahnung. Nie mehr gesehen.
0: In dem Fall war es nicht Klein Chaka oder Klein Embolo. Spielerfrau ist sie nicht geworden, Sabrina. Aber vergessen hat sie es trotzdem nie.

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1: Nichts Schlimmes ist ja irgendwie momentan ist prächtig, wenn alle in der Sommerferien sind. Zürich sind es immer noch. Wie lange haben die noch 2 Wochen? Ein paar hauen jetzt ab, gehen in den Süden. Wasser geht einen 1 Kilometer Stau. Also aktuell 10 Minuten wird sicher noch schlimmer.
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1: Können wir jetzt auch sagen, ja, können wir kurz machen. Es ist einfach schön. Könnte aber allerdings sein, wegen dieser instabilen Luft. Instabile Luft kommt aus Skandinavien, steht bei mir. Und könnte dann eben sein, dass es der ein oder andere Regengutsch gibt. Wolken gibt es ganz sicher, heute Nachmittag. Wahrscheinlich bleibt es ja trocken, bis 34 Grad heiß. Das Gleiche dann auch morgen mit Wolken und ab und zu doch ein paar Gewitter-Gefahr-Momente. Also könnte sein, der 1. August nicht 100% trocken. Aber wir gehen jetzt mal vom Besten aus. Warm ist es sowieso, eben heute 34, morgen dann auch noch 32 Grad zum Happy Birthday.

0: Morgen Moderationsgrundschule. Don't joke with names. Das ist schon eine alte Grundregel. Ich bin hier in Moderationsschule, darum habe ich es nicht so intus und vergiss es manchmal. So wie bei dem Bärchen und Hasi, wo wir gespielt haben vor ein paar Wochen.
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0: Es könnte ganz heiter werden, weil Selina ist eine gute, gell, Selina?
2: Ja, ich bin gerade schon eine gute.
0: Ja, also wir haben uns sofort verstanden.
2: Ja, wir müssen nicht mehr, gell?
0: Okay, also doch nicht so.
2: nein, wir haben es so gut verstanden.
3: Eben, ja. Sie ist einfach sehr zufrieden mit ihrem Schatz, gell?
0: Mit dem Störchen, das finde ich eben so herzig. Der Störchen. Also man muss vielleicht den Leuten sagen, er heisst Lukas, früher Störchen und heute hat er, ist das richtig, deinen Nachnamen übernommen bei Hochzeit?
2: Genau.
0: Darum spielen wir jetzt mit Hitzlers quasi.
3: Jawohl.
2: Ja, genau.
0: So, das zur Einleitung, damit sich alles Bild machen könnt. Und dann legen wir doch gerade los, oder? Was hast du vom Störchen übernommen, vom Lukas? Was würdest du sagen, in diesen Ehejahren?
2: Ich bin vielleicht mehr sachlich geworden.
0: Schade.
2: In der Kommunikation.
0: Es gibt schon genug sachliche Leute irgendwie. Gut.
2: Ich bin immer noch genug emotional.
3: Okay, also gut, dann machen wir gerade weiter mit der zweiten Frage. Seit 4 Jahren sind wir zusammen. Was würdest du sagen, welches war das schwierigste Jahr für euch?
2: Es war eigentlich nicht ein Jahr, sondern eine Phase meiner Schwangerschaft, als ich schwanger war.
0: Okay, also nehmen wir das einfach als schwierigste Zeit,
3: also
0: oder?
3: Gut, ja.
0: Das heisst, ihr habt schon mal Sex gehabt?
2: Ja, wir haben schon mal Sex.
0: Also komm, sag doch, also sagst du im Störchen, wenn ihr es macht?
2: Manchmal, aber eher Lucky.
0: Aber ist doch schon geil, der Störchen, okay. Ja, gute Witz hat sie natürlich auch schon gehört. Also komm, sag rasch, was ist so der Dirty Talk mit dem Störchen? Was ist so das Heftigste, was du ihm schon gesagt hast?
2: Kann ich mir jetzt nicht besinnen.
0: Da ist nichts wüst.
2: Nein, ich sage nicht wüst.
0: Okay, also ich finde, das müssen wir auch mal tolerieren. Das können nicht alle irgendwie so drauf
3: ja,
0: sein.
3: Ja, die Schweiz ist einfach nicht gut im Dirty Talk im Fall. Das ist auch schwierig auf
0: Schweizerdeutsch.
3: Hey, geil,
0: nein, sorry. Also komm, dann nachher holen wir ihn jetzt, den Luki. Guten Morgen!
4: Hi!
0: Die schwierigste Frage kommt natürlich wieder mal von der Anja.
3: Jawohl, ich habe mir etwas Tiefsinniges überlegt. Seit 4 Jahren sind wir zusammen, weil es ist so das schwierigste Jahr oder die schwierigste Zeit gewesen.
4: Oh, ich denke, was sind wir so... frisch verheiratet gsi sind und sie dann schwanger gsi ist und alles.
0: Ja, ja. Richtig.
3: Genau. Das
4: ganze Umfeld.
0: Aber die Zeiten sind für mich offenbar. He? Aber es ist eigentlich schade während der Schwangerschaft, wenn es schwierige Zeiten sind. Aber gut, müssen wir keine Details haben. Was hat sie von dir übernommen? Weißt du, so ein bisschen Charaktereigenschaft?
4: Ja, vielleicht so ein bisschen, ich bin mehr so ein bisschen... dass wir ein bisschen Struktur haben im Alltag mehr.
0: Richtig, also, jawohl, genau.
3: Bravo, richtig.
0: Juhu. Jetzt musst du aber wieder jubeln. Jawohl, sonst kommt es gar nicht gut durch. Und jetzt überleg nicht zu weit. Hat sie dir auch schon mal etwas Grusiges gesagt im Bett? Ja.
4: Ganz, ganz selten, aber eigentlich nicht.
0: Nein, das macht man nicht, Störchen. Nein. Ich möchte viel mehr mit seinem Namen machen, aber ich darf nicht. Aber es ist richtig. Bravo.
2: Super, passt das gut.
0: Ja, ich habe auch Freude. Selina, für das das gut angefangen hat mit uns, jetzt hört es noch besser auf. Also da kann man nichts sagen.
2: Nein, toll.
0: Also, habt Spass bei uns auf dem Hausberg, Uetliberg. Herrliche Mutter von oben.
2: Danke, Selina.
4: Danke.
2: Super.

0: Juli, der letzte, 31. Freitag.
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0: Niki Stettler.
2: Die Waldbrandgefahr hat jetzt auch im Kanton Zürich die allerhöchste Stufe erreicht. Wie die NZZ heute berichtet, warnt der Kantonsforschungsingenieur auch vor den kleinsten Funken. Zum Beispiel könnte es extrem gefährlich sein, einen Zigarettenstummel am Boden zu werfen. Schon seit Ende Juni gilt im Kanton ein Verbot für Feuer im Wald und 50 Meter vom Wald entfernt. Die Bäume zum Beispiel auf dem Uetliberg, die sind zwar noch saftig grün, gelten täglich aber die Farbe Rot, die auf der Gefahrenkarte vom Bund auftauchen. Der Europäische Fußballverband UEFA droht jetzt definitiv mit einem Boykott von künftigen Fußball-Weltmeisterschaften. Wenn die FIFA an ihren Plänen festhebe und Teil vom Turnier privatisieren täge, dann gäbe es keine europäischen Teilnehmer mehr an der WM. Das schreibt die UEFA auf der Webseite, das nach einer Dringlichkeitssitzung, die online stattgefunden hat und alle Verbände von ganz Europa zusammengekommen sind. Auch die Schweiz macht beim Boykott mit und gegen kommt jetzt auch schon aus Nord- und Südamerika. Nach einem Strapazenflug tut sich der FC St. Gallen auswärts bei Benfica Lissabon in der Europa League Quali auch auf dem Platz schwer. Wegen der Waldbrände in Frankreich haben St. Galler eine andere Flugroute nehmen als gewöhnlich und sind durch das ein Stück länger in der Luft gewesen. Nach der Landung fehlt der St. Galler ein bisschen der Schnauf und im Spiel geht praktisch gar nichts. Die St. Galler gehen gerade mit 0-5 unter. Jetzt können sie um den Einzug in die Conference League spielen.
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1: UEFA droht mit FIFA Weltmeisterschaft Boykott. Da kann man den alten guten Sepp wieder mal führen.
2: Ein Weltcup kann man nicht kaufen.
1: Nein, aber verkaufen kann man ihn. Und das rund um die Welt. Infantino in aller Munde.
3: Dass es bei Gianni Infantino gerne mal zu schmierigen Deals kommen kann, ist mittlerweile der ganzen Fußballwelt bekannt.
1: Aber es hat dann einen oben drauf gegeben. Und das ausgerechnet als Schweizer am Tag vor dem Geburtstag.
4: Es ist ein ganz schöner Viertag. Ich finde, jeder Schweizer sollte es genießen und schätzen.
1: Genau, auch ohne Feuerwerk über das reden wir auch noch. Plus, Quietschentchen. Après-Sole, Schmöcki, das steht dann gerade als Das wird lustig, hole ich die Kolleginnen noch rein. Und eben kein Feuerwerk. Jedes Kind weiss, man darf nicht, gell? Man darf nicht.
5: Nein!

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1: Und für das mit mir im Studio Lisa, Samantha und Hanna. Morgen, morgen!
2: Ja, können wir nur ein paar Tüchli, sind schon frei.
0: Also ich muss zuerst mal sagen, ich bin wirklich sehr dankbar, weil die sind früher hierher gekommen, sonst kommen die Männer Hanna gegen die Zähne, würde ich sagen, oder?
3: Ja, sicher ganz gemütlich.
0: An Sommertag noch ein bisschen später.
3: Mit dem Matcha in der Hand.
0: Ja. Und schon die nassen Backkleider. Ja, aber kommen, es ist Freitagmorgen, alle sind voll in Stimmung. Und Lisa, ich frage dich mal, brauchst du Après-Soleil oder wie Samantha sagt, After-Sun?
3: Nein, ich benutze tatsächlich kein Après-Soleil, sondern ganz normale Nivea Bodylotion.
0: Gut, aber du hast ein Näschen, das auch sensibel reagiert, oder? Um das geht es ja ein bisschen heute Morgen. Samantha, was ist? Was schaust du da komisch?
3: Ja, ich lache einfach nur, weil ich sage immer After-Sun. Und der beste Tipp, man tut ihn immer in den Kühlschrank.
0: Ist das so?
3: Ja, das ist so, ja. Damit er schön abkühlt.
0: Gut, also, aber auf was schaust du bei der Auswahl? Hanna, was würdest du jetzt sagen? Also, weißt, ist wichtig Qualität? Schaust du da, liest du, was da drauf steht? Oder ist Schmecken wirklich nicht ein entscheidender Faktor?
3: Doch, ich schmecke eigentlich immer an allem, auch wenn man es nicht darf. Aber ich würde sagen Geschmack. Und weil ich ja noch eine medizinische Fachausbildung habe, Roman, ich habe nämlich vorhin mal etwas gemacht, schaue ich im Fall auch, dass es gutes Zeug drin hat.
0: Ja, das finde ich wichtig, Aber jetzt heute bei uns, es geht wirklich, ich will noch keine Reklamation oder das heisst, aber das ist, hat ja überhaupt nichts, weißt, dermatologisch Wertvolles drin oder so. Bei uns geht es um Sommerschmöcken heute, ist gut?
3: Ja,
0: sind
3: wir
0: gespannt. Gut, also, dann würde ich sagen, wie habe ich ihn genannt, der grosse Après-Soleil Schmöcktest startet in etwa 5 Minuten. Ihr merkt das schon, das ist auch nicht einfach für mich heute Morgen mit diesen drei. Also sind ihr bereit?
4: Wir sind ready!
1: Kurz geht
4: unten,
1: ganz los!
0: Der Energy mein Morgen, Après-Soleil, Schmecktest!
1: Es ist ein bisschen laut, aber es soll auch Laune machen. 12 ab 7 ist es morgen.

0: Natur im ganzen Land und wir haben heute ein Näschen für den Sommer. Der Gross Energy mein Morgen Après Soleil schmeckt es. Mit der Hanna, mit der Samantha und mit der Lisa. Morgen. Ich bin schon ausgelacht worden, weil ich habe ja 5 Sonnenmilch Apfelsoleis mitgebracht. Und sie sagen, ich habe sie abgeklebt extra.
1: Ja, wie ein Bummerbacken.
2: Ja, aber du musst sie umfüllen.
1: Man erkennt es doch auch.
0: Ja, aber kenne ich dir euch so
1: gut? Wir sind Markenopfer. Das erkennt man, du hast ja nur den Namen abgeklebt.
0: Gut. Also wir fangen jetzt einfach einmal an. Also nochmal, für die, die jetzt gerade im Verlauf von den letzten paar Minuten dazugekommen sind, es geht nur ums Schmücken, ja? Also es ist jetzt nicht irgendwie, ich habe sehr sensible Haut und so. Und ich biete mal das erste Grämli.
1: Oh.
0: Und ich mache es auf, das ist alles ganz frisch noch.
1: Oh,
0: kannst du mal, und jetzt müsst ihr selber schauen. Okay. Wahrscheinlich müsst ihr so ein bisschen eingrämen.
1: Aber
0: wir
1: müssen auch nicht tun.
0: Ja.
1: Aha, ja, das ist schon gewiss,
0: ja, ich
1: bin
0: ja,
1: so ein bisschen. Oh, ja, nein, nein, nein, nein, sind wir drauf da.
2: Entschuldigung.
1: Hey, warte, ich nehme es aufteilen.
2: Also, ich nehme ein bisschen.
1: Okay. Oh, das schmeckt fein. Oh. Aber nicht wie After Sun.
2: Ich höre noch auf mit meiner Nivea, wenn ich
1: das schmecke. Ich finde es fein.
0: Das ist Vichy, Capriccioso.
1: Oh, Vichy. Fein, ich finde es fein.
0: Long lasting hydration.
1: Ja, aber der Apfel schmeckt wirklich geschmeidig. Ja. Ich finde, es schmeckt aber nicht wie ein typisches Apfel Soleil. Es hat keine Aloe Vera Note und das ist für mich wie meine Fußcreme.
0: Gut, also das ist Vichy. Capital Soleil würde nicht stören, aber es gibt Intensiveres, wo mir nach Sommer schmeckt.
1: Ja.
0: Jetzt, Achtung, geht dann das Geschrei los, weil die erkennen der
1: Ja, wow! Ich liebe das, ist mein Liebling. So schön.
2: Die haben auch gutes Brunnen.
0: Also gut, wir reden da von der, wie nennt sich das?
1: Hawaiian.
0: Oh, Tropic.
1: Oh mein Gott, jetzt ist blau. Lass es stüssig.
2: So schön.
1: Ich wüsste gerade kaufen. Produktopfer, es hat uns schon. Es schmeckt so ein bisschen nach Wassermelone.
0: Jetzt wisst ihr was? Ihr seid begeistert. Oh. Und ich habe das als Niete genommen.
1: Was?
2: Nein.
1: Ja. Nein, sorry.
2: Das stimmt doch nicht.
1: Das meinst du jetzt nicht ernst.
0: Das schmeckt so richtig cheap. Kostet ja nur 8 Stutz, die Büchse.
1: Boah, wow. Ich finde es richtig gut. Ja, okay, aber ich würde nicht schmecken wie eine Gummibärli. Ich finde es auch nicht das Beste.
0: Ich schenke euch die aber.
1: Ja, die ist mega fein. Also ich finde sie fein. Können wir im Büro lassen.
2: Ich finde vor allem die Farbe sehr schön und das Packaging.
0: Helps to preserve tan. Also ja.
1: Ja, dann ist ganz klar mein Favorit. Dann ist ganz klar mein Favorit.
2: Schön, jawohl.
0: Gut, das ist die erste Runde, die länger geworden ist, als ich eigentlich das erhofft habe. Aber macht überhaupt nein, das hat nicht mit euch zu tun. Bis jetzt ist Hawaiian Tropic, ist glaube Favorit, oder?
2: Also von diesen zwei.
1: Aber
0: von diesen zwei. Gut, wir machen vielleicht noch vor dem 8. Ja, doch, vor dem 8. ist aber eine Büchse. Machen wir auf. Ja, ich muss das nicht endlos machen. Also eine nachher. Ihr habt es ja schon erkannt. Nivea in einer halben Stunde. Ist gut.
1: Mhm. Okay.

0: Beautiful, Christina Aguilera. Herrlich schönen Tag. Auch morgen, 1. August. Der 1. August ist zwar ein bisschen blöder das Jahr. Also, es geht auf den Samstag. Es fällt auch dem ein. Es fällt ja gar nichts davon. Und kein Feuerwerk. Das Jahr noch wetterbedingt. Dürfen wir kein Feuerwerk abdrucken. Am 1. August überall für Verbot. Nächstes Jahr dann eventuell offiziell Verbot oder eingeschränkt. Über das stimmen wir ab im November für eine Einschränkung von Feuerwerk. Ja, er fände das wünschenswert.
1: Ich finde es grundsätzlich gut, wenn man es verbieten würde. Weil ich habe eigentlich jetzt nicht wirklich einen Mehrwert davon, Feuerwerk zu machen. Es schadet den Tieren eher und der Natur. Ja, ich weiß dafür.
0: Okay, neues Stimmsieg, sieht es gerade genau gleich.
2: Ich glaube, privat wäre ich auch eher für, ja, dass es verboten wird. Aber öffentlich, ich finde es schon etwas Schönes. Eben, man kann so etwas feiern, es sieht schön aus, es ist eben auch ein bisschen kontrolliert, die Leute wissen auch, was sie machen.
0: Okay, also Pro und Contra Feuerwerk für die Einschränkung dann hinsichtlich im November und wo dann auch am 1. August, wenn wir einen Monat haben, betroffen wäre, machen wir nach einem halben Acht. Jetzt zuerst zum Zehnfingersystem. Mal danach gefragt. Ist toll, wenn man es kann. Sieht ja auch gut aus, wenn man das auf dem Brett rumtöckelt.
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0: Glaubt immer, man kommt auch schneller voran mit dem Text. Andere sagen, nein, mit meinen zwei Fingern geht es genauso schnell. Also, Zehnfingersystem heute Morgen.
7: Was ist ein Zehnfingersystem?
8: Das habe ich noch nie gehört. Keine Ahnung. Das ist vielleicht, ja, keine Ahnung.
9: Also vielleicht irgendwie etwas mit Wählen.
7: Also was mit Wählen?
9: So, welcher Präsident zum Wählen oder so. Mit 10 Fingern, ich weiß es auch nicht.
7: Aha, also dann kann man wie mit den Fingern auswählen quasi.
9: Ja.
7: Was ist ein 10-Fingersystem?
10: Irgendwie so die 10 Gebote oder so, ja. Regeln, die, ja, man folgen muss. So religionmäßig.
7: Ja. Was wären das denn für Regeln beim 10-Fingersystem?
10: Ja, was sind so, nicht lügen? Aha, ja, einfach die 10 Gebote,
9: ja, genau,
10: oder? Ja.
7: Wieso heisst das denn 10-Fingersystem?
10: Ist einfacher zu merken. 10 Finger auf der Hand kannst du, ja, so durchzählen. Ja. Keine Ahnung.
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6: News, am liebsten aus dem Zoo, Niki Stettler.
7: Die 10-jährige Gorilladame Mayumi ist zum allerersten Mal Mami geworden. Ihr Junge ist anfangs Wochen im Zürich-Zoo auf die Welt gekommen. Für die Pfleger sei das eine kleine Überraschung gewesen, wo sie am Morgen das kleine Geschöpf im Cake gefunden haben. Mami und Baby seien wohl auf und Tierpfleger, die Tägen den beiden in nächster Zeit noch gut schauen, dass auch alles gut bleibe, heisst es in der Mitteilung vom Zoo. Der Papa, ein mächtiger Silberrücken mit dem Namen Vana, hätte sich nach Startschwierigkeiten auch in seine Rolle als Alpha-Männchen eingelebt. Ob das Baby ein Bub oder ein Mädchen ist, das weiss man noch nicht. Das kommt erst demnächst raus.
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6: Jeden Morgen wieder schön der blaue Himmel. Heute bleibt er nicht blau. Es kommen ganz sicher Wolken, Quellwolken, eventuell auch ein paar Gewitter. Also ist nicht ganz ausgeschlossen. Wird wieder warm. 34 Grad sind das.
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6: Nichts los in der Stadt, also lange nicht für Stau. Zum Glück ist ja gut. Stau hat es nur Richtung Süden. Wasser geht schon 2 Kilometer. Aktuell 20 Minuten warten.
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6: Schönen Morgen, letzte vom Juli 31.

0: den ganzen Tag. Wenn sie nicht gewittern kann, dann sagen sie mir wieder. Durchaus mal möglich. Auch morgen, dann am 1. August. Feuerwerk, es gibt keine dieses Jahr und vielleicht gibt es gar nie mehr. Ja, das ist durchaus möglich. Also gut, viele sagen, egal, ich kann darauf verzichten.
1: Ich persönlich bin nicht ein grosser Feuerwerk-Fan. Es macht einfach Lärm, ist nicht so gut für die Umwelt und Tiere leiden halt meistens. Von dem her bin ich schon für ein Verbot sehr gerne.
0: Okay, sei da ist auch froh, dass heute nicht tätscht oder morgen dann am 1.
2: Ich habe selber einen Hund und es ist jedes Jahr ein mega Pain. Dann bin ich gerade noch froh, ist es verboten.
0: Einer, was ich natürlich gar nicht gut finde, ist der Alain Stucki. Er ist von der Stucki AG Zwil, also die vertreiben oder betreiben in der dritten Generation Feuerwerkverkauf. Und er sagt, und das hat wahrscheinlich schon auch etwas, wenn man verbietet, nimmt man auch etwas.
3: Ich finde auch, dass das darf man auch respektieren, dass sehr, sehr viele Leute Freude an Feuerwerk haben. Alle Stände von uns können ihnen ein Lied davon singen, wie die Kinder, wie die leuchten in die Augen, wenn der Papi grosse Rakete kauft und so, wow, heute Abend lassen wir den die ab und das ist die schönste auf der ganzen Welt. Und das finde ich ist eben auch etwas wert. Und das würde fehlen.
0: Ja, das stimmt. Also das grösste bengalische Zundhölzli werden die Kinder nicht so abfeiern. Trotzdem stimmen wir noch im November darüber ab. Für eine Einschränkung von Feuerwerk. So heisst das. Also wie würde denn so ein 1.8. in Zukunft aussehen? Einfach so wie morgen, oder Katja Schöneberger?
4: Wenn es nicht so trocken ist wie gerade jetzt, gäbe es immer noch Anlässe von überregionaler Bedeutung, die Feuerwerk hätten, wo man auch als Privatperson, wenn man das gerne sieht, könnte hingehen. Privat würde man mit leisligem Feuerwerk feiern, zum Beispiel mit Vulkan oder Wunderkerzen. Und das alles würde heissen, dass es viel weniger Stress und Panik und Angstverhalten gibt bei den Rindern im Stall, bei den Pferden, bei den Büsi, bei den Hunden, bei den Vögeln, bei den Rehen. Und nicht zuletzt würden sich wahrscheinlich einige oder andere Eltern freuen, weil sie keine oder weniger verängstigte Kinder haben.
0: Okay, also noch wichtig vielleicht festzuhalten, damit es wirklich korrekt ist, es ist ja, es betrifft nicht alle Feuerwerke, wenn es ja ankommt im November, oder, zu der Initiative?
4: Initiative ja zur Einschränkung von Feuerwerk, weil ja laut privates Feuerwerk schweizweit einschränken. Und der Grund ist, dass so die unkoordinierte Knallerei bei vielen Menschen und Tieren echten Stress verursacht und auch die Umwelt belastet.
0: Okay, dann mit der Umwelt, das ist das, was alle Stucki nicht hören will.
3: Ich habe lieber, wenn mir ein Feuerwerkgegner sagt, gerade aus, ich finde Feuerwerk, Entschuldigung, der Ausdruck scheisse. Ich finde das blöd, das sollte man verbieten in meinen Augen, das ist alles okay. Wir haben Meinungsfreiheit in diesem Land und das finde ich ein ganz wichtiges Gut und das darf jeder sagen. Aber wenn man sagt, ja wegen dem CO2 sollte man das nicht machen und geht dann mit dem Flüger in die Ferien. Ja, ja. Wegen der Umwelt sollte man es nicht machen. Ich weiss nicht, ob das so eine faire Argumentation ist.
0: Okay, also hat er wahrscheinlich auch etwas, werden wir sehen, jemals wieder uneingeschränkt, einfach 1. August 4 mit allem Feuerwerk. November dann für eine Einschränkung vom Feuerwerk. Für morgen gilt sowieso landesweit.

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2: Guten Morgen miteinander. Ja, wir machen weiter.
1: Ja, ich werde da so langsam aber sicher rausgedrängt. Aber ich bin immer noch der Leiter von dem schönen Schmöcktest. Mhm.
2: Ja, ja, ist so.
1: Oder?
2: Ja.
1: Also wir haben momentan, falls ihr das verpasst habt, tut es mir sehr leid. Wir haben Hawaiian Tropic getestet. Mhm. Sehr grossen Anklang gefunden.
3: Sehr fein. Absolut
2: 10 von 10.
1: Ist mir aus den Händen gerissen worden. Ich bin nicht mehr im Besitz von der. Und Vichy Capital Soleil. Mhm. Mit dem schönen Fond, Long Lasting Hydration. Auch nicht schlecht angekommen, aber duftmässig so. Was habe ich gesagt?
3: Fußcreme.
2: Fußcreme.
1: Gut. Also, jetzt, ich habe ja, hab mich wieder ein bisschen lächerlich gemacht, Boomer und so. Ich habe einen Test.
2: Der blaue Deckel, Roman.
3: Ganz klar.
1: Also, sorry. Ist Nivea. Ja, nehmen Sie mal da. Also, das ist tatsächlich Nivea After Sun.
2: Ich glaube, die hat Aloe Vera.
3: Zeig mal.
2: Ich glaube.
3: Zeig.
1: Ich reibe.
3: Ah,
1: oh,
3: sorry.
1: Das muss man schon auf Mut haben.
2: Oh mein Gott,
1: die
2: Schuhe flüssig.
3: Aber die benutze ich auch.
2: Die erinnert mich an meine Ferien.
3: Okay.
2: Mmh. Okay. Oh, die Schuhe flüssig.
3: Schmeckt nach Blumen.
1: Nach was schmeckt?
2: Nein, sorry.
1: Nach was schmeckt?
2: Nach Wäschmittel.
1: Nein,
2: mit Automaschala.
3: Lemon, eben, es schmeckt ein bisschen so nach Blumen.
2: Lemon.
3: Zitronengas.
2: Aber ich finde, es schmeckt wie das Scheibenwasser. Das weißt du, wo vorne rein. Nein, ich will kein Scheibenwasser.
3: Ich finde
1: es
3: nicht fein.
1: Also, ich will sagen, Lemon mit Aloe Vera, wie du gesagt hast, und viel Vitamin E. Offenbar, ich lese ja nochmal ab. Sofortige Linderung. Also Nivea ist halt immer im Fixstern. Ihr habt es auch gerade erkannt. Kommt immer noch gut an jetzt, oder? Ja. Über Generationen. Auch bei euch Jungen.
3: Ja, auf jeden Fall. Ja. Also bei mir schon.
2: Das ist, ja, dem vertraust du halt. Aber schmeckt jetzt nicht so geil.
1: Also gut, wenn ich euch sage, dass ihr nachher einen kann sie heimnehmen, wer will sie dringend?
3: Ich nehme sie. Ich nehme sie.
1: Lisa nimmt. Gut, also, aber jetzt haben wir schon 3 Tests. Ich habe ja nur noch 2 weitere. Die machen wir in der nächsten Stunde dann. Aber wir müssen vielleicht den Leuten, die jetzt neu dazu kommen, sind schon mitgeben. Es kann euch nicht egal sein, wie ihr schmeckt, oder? Sommer muss auch noch Sommer schmecken. Was ist denn der Duft, den ihr findet? Ich habe ja ganz klare. Ich stelle ihn euch nachher vor. Lisa, was ist bei dir der Sommerduft?
4: Wenn etwas nach Kokosnuss schmeckt.
1: Kokosnuss.
4: Dann ist es für mich richtig
3: Sommer. Vanille, ganz
1: Vanille,
3: klar.
1: Vanille.
2: Ich lieb's.
1: Auf was ich dir komme.
3: Ich lieb's.
1: Du, Hanna, hast du auch einen?
2: Pistazien.
1: Pistazien.
3: Ja,
2: Vanille und
3: Pistazien gemischt.
1: Es ist so extrem Sommer bei uns und für uns auch. Das ist ein schöner Freitag. Der Energy mein Morgen. Après Soleil.

0: das Haus an der Adria wäre. Schön, gehen wir jetzt dann gerade her.
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0: Also es ist einfach Sommer und es ist heiß. Heute 34, morgen 32 Grad. Aber nicht ganz uneingeschränkt. Schön. Heute Nachmittag vor allem Schleierwolken oder Quellwolken, wie man dem sagt. Leichte Gewittergefahr gilt für heute und gilt auch für morgen, 1. August. Jetzt von Adria auf Kroatien. Daniela, wie läuft es? Split am Strand?
2: Ja, super, schön. Super Wetter, heiß, ja. Perfekt.
0: Bist du der Sohn Liana am Einstreichen, den Rücken eingrämen?
2: Ja, genau, wir sind uns am Parat machen, für, zum Baden.
0: Aha, ihr müsst die Ersten sein für die besten Plätze am Strand.
2: Wir haben das Glück, wir wohnen gerade am Strand.
0: Wow, euch geht es aber richtig gut.
2: Ja, das ist so.
0: Wir wären neidisch, wenn wir jetzt halben Hochsommer haben. Los jetzt, ich mache ein heiß schönes Liedli und dann komme ich zu dir. Musst schauen, dass du dann parat bist. Ist das gut?
2: Ja, also.
0: Bis gerade nachher.

0: live zugeschaltet aus Split.
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0: Von der Adria, dort lebt sie in ihrem Penthouse. Oder wie müssen wir uns das vorstellen? Wenn du verwachst, siehst du schon Möwen und Brandung.
2: Ja, ich sehe gerade das Meer, den Strand, ich muss nur noch reingumpen.
0: Wow, und das gehört euch allein, oder habt ihr das gemietet?
2: Nein, das haben wir gemietet, das machen wir jedes Jahr.
0: Ja, und Kroatien ist natürlich, ja, ist längst kein Geheimtipp mehr, oder? Das haben sie, glaube ich, alle entdeckt.
2: Ja, das denke ich auch. Vielleicht sogar ein bisschen zu viel.
0: Ja, bist du, aber du bist Kroatin selber?
2: Ich bin, ja, Kroatin.
0: Aha, eben, ich habe gedacht, weil Daniela tritt mir ein bisschen spezieller als Daniela.
2: Ja, genau.
0: Bei uns.
2: Ja, genau.
0: Also,
2: genau.
0: Lasst die Heimat von der Daniela in der Ruhe buchen. Nächstes Jahr wieder neu mit anderen Sommerferien.
2: Ja, genau, gern, danke.
0: Oder mindestens das Örtli, wo sie dort ist. Wir sagen jetzt nicht zu genau. Also, bist du mit der Familie dort, jetzt noch 50 Stutz verdienen. Es ist ein neuer Song.
2: Ja.
0: Dafür ein einfacher. Bist du bereit?
2: Hoffentlich. Also, bin startklar.
3: Auf that guy.
0: Ah, ist mehr so ein Wording. Auf that guy.
2: Oh, das ist schwierig.
0: Nein.
2: Nicht?
0: Nein, ich gebe es immer zu, wenn es schwierig ist, aber das ist nicht schwierig.
2: Das habe ich jetzt gar nicht richtig gehört.
3: Auf that guy.
2: Ich komme nicht drauf. Ich komme wirklich nicht drauf.
0: Ich bin jetzt fast froh, weil sonst hätte es wieder geheißen. Aber für jemand anderes, so, hebt ja auch nicht für den Montag. Ist wirklich nicht so schwierig. Komm, dir geht es sonst schon genug gut. Ich habe kein Mitleid.
2: Ja, das ist gut. Ja, ich nehme es so.
0: Liebe Grüße.
2: Weil ich jetzt gerade in der Ferien bin.
0: Und die ganze Familie. Und wir freuen uns auch, wenn ihr dann wieder heimkommt.
2: Ja, danke vielmals. Merci vielmals.
0: Tschüss, Daniela.
2: Tschüss,
1: Roman.
2: Ciao. Merci.
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5: Die Waldbrandgefahr hat jetzt auch im Kanton Zürich die allerhöchste Stufen erreicht. Wie die NZZ heute berichtet, warnt der Kantonsforschungsingenieur auch vor den kleinsten Funken. Zum Beispiel könnte es extrem gefährlich sein, einen Zigarettenstummel am Boden zu werfen. Schon seit Ende Juni gilt im Kanton ein Verbot für Feuer im Wald und 50 Meter vom Wald entfernt. Die Bäume zum Beispiel auf dem Uetliberg, die sind zwar noch saftig grün, gelten täglich aber die Farbe Rot, die auf den Gefahrenkarten vom Bund auftauchen. Schweizer Kühe leiden massiv unter der Trockenheit. Wie der Tagesanzeiger schreibt, werden immer mehr davon krank, weil Wasser und Futter knapp wird. Zudem leiden vor allem im Mittelland immer mehr Kühe an einer noch nicht ganz ausgeforschten Krankheit. Aus der Politik kommen jetzt auch erste Forderungen. Der Bundesrat müsse prüfen, ob nicht die Voraussetzungen für eine außerordentliche Lage gewesen. Besonders auch in den Alpen sei die Situation angespannt. Dort seien schon Kühe ab der Hitze gestorben. Der FIFA-Chef Gianni Infantino muss nochmals einen Rückschlag einstecken. Nachdem sich die UEFA schon geschlossen gegen den Plan zu der Teilprivatisierung von der WM ausgesprochen hat, stellen sich jetzt auch ganz Nord- und Südamerika dagegen und auch der Karibische Verband will nichts davon wissen. Mit dem ganzen Gegenwind dürfte es für den FIFA-Chef schwierig werden, den Plan durchzusetzen. Die FIFA wird voraussichtlich Mitte September darüber abstimmen.
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3: Es war Sommer, und es wird auch weiter Sommer bleiben. Heute allerdings nicht ganz gefahrenfrei. Es könnte das ein oder andere Gewitter kommen. Gilt leider auch für Monden übrigens. Aber sonst einfach schön und heiß. Heute 34 Grad.
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3: Jeder Stadt nichts, Richtung Süden 2 Kilometer Stau vor dem Gotthard.

0: Oh, das sind Mädels.
1: Ja, wow.
0: Richtig Happy Birthday Schweiz, können wir gut Richtung August.

0: 10 Minuten über 8 ist es. Schönen Morgen, Freund Infantino, Freund Gianni, muss man ja eigentlich eher sagen. Der müsste glaube ich irgendwie zu Kopf gestiegen. Nach der erfolgreichen Fußball-WM will er jetzt einen Teil davon privatisieren. Der Fußball soll verkauft werden. Das hat hohe Wellen geworfen. Und die UEFA, also alle europäischen Länder. Da ist ja die Schweiz nie dabei, wenn es aufgezählt worden ist gestern in den News.
1: Imagine a World Cup without England, France, Spain or Germany. UEFA has voted to boycott future World Cups if FIFA moves forward.
0: Die Schweiz erwähnt es nicht, aber die europäischen Länder wollen, wenn es so wie kommt, wenn Infantino und FIFA das durchsetzen, boykottieren. Wir gehen nicht an die WM 2030. Ja, es ist Thema in allen News.
2: Dass es bei Gianni Infantino gerne mal zu schmierigen Deals kommen kann, ist mittlerweile der ganzen Fußballwelt bekannt. Seine neuerlichen Pläne zum Verkauf von Anteilen der zukünftigen Fußball-Weltmeisterschaften stößt allerdings noch einmal in ungeahnte Sphären vor.
0: Okay, also da kann man sich stundenlang verweilen, wenn man da so ein bisschen reinlässt, was alles gesagt wird. Und eigentlich ist meine irgendwie wirklich gemacht. Nur, das haben wir überrascht gestern beim 10 vor 10. Das Abend noch der FIFA-Kenner Ronny Blaschke, der zu den Drohungen von der UEFA an der WM nicht mitzumachen gesagt hat.
3: Ich glaube nicht, dass die europäischen Nationalmannschaften die WM boykottieren werden. Die findet ja in 4 Jahren auch neben Marokko, auch in Spanien und Portugal statt. Da verdienen einfach sehr viele Akteure sehr viel Geld, auch Sponsoren, auch TV-Rechteinhaber. Trotzdem könnte es der Anfang vom Ende der Ära Infantino sein. Also, ich würde sagen, aktuell ist der Ausgang für diesen Konflikt offen.
0: Okay, also wird uns noch ein bisschen weiter beschäftigen. Wer übrigens mehr und detailliert und gleich unterhaltend mit etwas darüber hören, in unserem Sportpodcast Ersatzbankgeflüster ist die neueste Idee von Herrn Infantino das aktuellste Thema. Ja, früher war der Fußball noch unschuldig. Das erinnert mich an unsere Sommerflirt-Serie. Those were the days, ja früher. Wie schön ist es gewesen. Und da haben wir heute Sabrina, die auch so eine unschuldige Fußballgeschichte erzählt, Erinnerungen.
4: Das Einzige, was ich mich erinnere, war mal in einem Fußballlager im Sommer. Da habe ich einen so lässig gefunden. Der war so hübsch und hat so gut Fußball gespielt. Ich kann nur schauen.
0: Ja, und was da daraus geworden ist, hören wir dann in dieser Sommerflirt-Erinnerungsserie nach 8:30 Uhr, 12:30 Uhr.

0: der grosse Energy mein Morgen. Après Soleil. Schmeckt es! Das ist Dini.
1: Das
0: Hallo, Anna, das ist
1: Dini.
0: Wischi gehört dir. So, wir haben den Jingle schon gehört. Da sind wir wieder drin im grossen Test. Wir kommen zu einem schönen Abschluss. Es gibt übrigens kein Ranking, sondern die Mädels, also Samantha, Lisa und Hanna, dürfen die Creme mit heimnehmen, die ihnen gut gefällt. Also, jetzt kommt die vierte und ich habe schon viel Werbung für die gemacht. Ich bin mal unwissend. Ich möchte nicht, das ist meine absolute Liebste. Die möchte ich auch nicht hergeben. Außer, sie findet jemand sehr, sehr fein.
1: Bitte sehr.
0: Wir reden jetzt von Mary Kay.
2: Lady.
0: Für die reife Haut. Nein, jetzt sind wir.
1: Ich habe gerade gesagt, ich so gespannt. Mary Kay, gibt es das in Lasse? Das
0: ist meine absolute Lieblingscreme mit dem Duft.
3: Wieso hast du das abgeklebt, wenn du es uns sagst, du Vogel?
0: Ja, weil ich es nicht gedacht habe, dass es so rauskommt. Wie findest du? Nach was schmeckt das?
2: Lisa,
0: was
2: würdest du sagen? Kokosnussduft.
0: Kokosnuss hat es drauf und?
2: Ja.
0: Und?
2: Ananas. Also du weißt, ich bin ein Fan, wenn es nach Kokosnuss schmeckt.
0: Von ja, das hast du jetzt vorher gesagt.
2: Ananas oder was?
0: Nein, ohne Namen.
3: Lavendel, da ist ein Lavendelduft.
2: Darum ist es violett.
1: Ich kann eben
0: Eisen. Gut, also jetzt kommt die letzte und da bin ich enttäuscht, weil die haben es auch sofort rausgebrüllt.
2: La Roche-Posay.
1: Ja, ist ja klar.
0: Und wieso kennen
2: mit dem gerade orangigen Viereck oben?
0: Das ist ja, das habe ich für mich nicht klar.
1: Ja, also,
0: gut, jetzt noch die La Roche-Posay. Oder wie heißt das? Posay Le Après Soleil.
2: La Roche-Posay.
0: Mit deutlichem Abstand die teuerste.
2: Aber wie viel kostet die?
0: 31 Stutz, 200 Milliliter.
1: 31 Franken?
0: Ja. Ist natürlich aber, was haben wir da? Dermokosmetika, oder?
2: Mami hat genau die.
3: Da kommt sie nur noch raus.
2: Dann ist es noch die grusigste.
0: Sie hat gehört, die teuerste.
2: Hat sie gerade alle gerade
1: abgesprungen? Ja.
0: Also von diesen 200 ml sind jetzt etwa 50 ml am Dekolleté von der Hanna
2: Kapper. Super. Die können wir weiterverkaufen.
1: Aber die ist super, ich möchte die auch.
2: Aber die schmeckt ja noch
1: nicht. Die ist gut für meine Haut.
0: Nein, ich finde auch, die schmeckt eigentlich noch nichts, aber sie schmeckt noch gesund in dem Sinne.
2: Ja, ja. Fast
0: zu gesund. Gut, also wenn ihr jetzt eine müsstet, jeder kann ein bisschen etwas haben von denen, die wir getestet haben. Noch kurz zum Abschluss, Hanna, welche ist deine Liebste?
2: Vichy, eindeutig.
0: Vichy, die erste Capital Soleil. Samantha.
2: Wie heisst die? Hawaiian. Hawaiian. Super. Was wäre? Die ist mega fein. Mein absoluter Liebling.
0: Ja, unsere Geschmäcker gehen sowieso so weit auseinander. Es ist ein Wunder, dass wir uns jedes Mal wieder in die Arme legen. So, und Lisa,
1: ich bin einfach ein bisschen hin und her gerissen zwischen der Hawaiian und inneren. Die finde ich auch fein, aber du wolltest sie mir auch nicht geben. Also nicht mehr, würde ich auch die nehmen.
0: Da, nimm sie doch! Also danke, dass ihr mitgemacht habt und ein sonniges heißes Weekend. Der Energy mein Morgen.

0: So, jetzt ist es gerade 8:30 am 31. Juli. Morgen der 1. August und Good News, wenn wir nachher noch dazu kommen. Good News natürlich ist für viele Tierfreunde, dass Mohnknallerei total verboten ist. Also ohne Ausnahme, demal aus meteorologischen Gründen einfach alles verboten. Es gibt nichts. Das soll ja gleich konstant so sein. Geschäftsleiterin von Vier Pfoten und gleichzeitig auch Mitglied von der Trägerschaft vom Verein für eine Einschränkung von Feuerwerk. Katja Schöneberger, haben wir schon gehört, hat uns auch mal gesagt, wie schlimm das ist für Tiere jeweils, die Knaller.
1: So plötzliches Knallen des Feuerwerks verursacht bei allen Tieren, also bei allen Haustieren, Nutztieren, Wildtieren, grossen Stress und sie reagieren oftmals mit Panik. Also ganz konkret, Rinder und Pferde im Stall versuchen zu flüchten, können sich dabei verletzen, Haustiere zeigen Angstverhalten, zittern, laufen zum Teil auch in Panik weg und Tierärztinnen und Tierärzte berichten uns beispielsweise, dass die Tiere nicht selten dann auch über Tage und sogar Wochen verängstigt bleiben.
0: Okay, also und dann gibt es vielleicht nie mehr einen 1. August. Wenn im November die Initiative angenommen wird und wirklich immer eingeschränktes Feuerwerkverbot herrscht, also für Privates abführen, dann ist das natürlich ganz im Sinn von der Katja und ihrem Team. Der Alain Stucki ist Feuerwerkverkäufer mit der Stucki AG aus Wiel und für ihn wäre das natürlich, was soll ich sagen, eine kleinere Katastrophe.
2: Zum einen ist es einmal für die Privaten das Problem, dass sie die Bugge-Batterien, die wir ja sehen, dass die sehr gut ankommen bei den Leuten, die würden dann wegfallen, weil es braucht halt einen Knall, um die Sternchen am Himmel zu verteilen und das gibt dann nur noch Vulkane, bengalische Zündhölzchen, Wunderkerzen, so Sachen. Und da ist natürlich etwas, wo ein grosser Teil von unserem Sortiment wegfallen wird, für uns die ganze Feuerwehrbranche sehr schwierig dann.
0: Gut, also werden wir dann im November vor allem nochmal drüber reden. So, jetzt ändern wir die Musik und gehen so ein bisschen leicht in Griechenland. Warum, erzählt euch jetzt Niki Stettler.
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4: In der Schweiz ist der wahrscheinlich kleinste Themenpark der Welt entstanden. Am Bodensee, mit dem Kanton Thurgau, haben sich zwei Brüder ein Mini-Santorini gebaut. In den letzten vier Jahren haben sie ihren Garten ganz im Stil der griechischen Insel eingerichtet und ihr 23 Quadratmeter Paradies geht auch auf Social Media durch die Decke. Allein auf Instagram haben die beiden Brüder jetzt schon über 72'000 Follower, aber im nächsten Sommer dürften sie durchaus noch ein bisschen mehr werden, weil ab dann kann man dann voraussichtlich auch im thurgauischen Mini-Santorini übernachten. Sie wollen es dann nämlich als Airbnb vermieten.
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0: Am Morgen sollte es eigentlich noch uneingeschränkt schön sein. Dann steigen wir auf 32 Grad. Kann Quellwolken geben am Nachmittag. Vereinzelt lokal auch Gewitter
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0: Knapp über 8:30, wir haben eigentlich nichts draussen, die 2 Kilometer vor dem Gotthard richtig sind.
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0: 22 Minuten und dann ist es 9. Achtung, Depesche.
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0: Hoffen wir, dass die gleich wieder vorbei ist. Aber aktuell aufpassen auf der A3. In Richtung Chur zwischen Wollerau und Rastedt Fuchsberg. Behinderungen, weil es Gegenstände auf der Fahrbahn hat. Aufpassen, Wollerau bis Rastedt Fuchsberg. So, in den letzten Tagen, also eigentlich seit letzter Woche, laufe ich nur noch mit gesenktem Kopf durch die Strasse, seit Georgina in Sachen Sommerflirt erzählt hat.
2: Nein, also ich habe das Gefühl, ich ziehe voll die falschen 50-jährigen, grusigen Männer an. Leider. Ja, ich weiß auch nicht, wo dich so ein bisschen anschaut und dann hast du das Gefühl, ja, gibt es irgendwie etwas zum Schauen, was ich nicht gesehen habe, oder was? Hallo,
0: ja,
2: sorry.
0: Ja, ist ja gut, ich schaue ja nur noch.

0: Ein paar Souvenirs aus längst vergangenen Sommerferien in diesen Sommerferienwochen 2026. Fabienne nimmt uns mit der Sabrina und wir gehen knapp 20 Jahre retour.
1: Sabrina, hast du schon jemals einen Ferienflirt gehabt, so im Sommerferien-Schätzchen oder so?
2: Das Einzige, was ich mich erinnern kann, war mal in einem Fußballlager im Sommer. Da habe ich einen so lässig gefunden.
1: Wie alt bist du denn?
2: Ich glaube, etwa 16.
1: Das war in dem Fall so 2007?
2: Etwa, ja, irgendwie. Schon mega lange her. Aber er war so hübsch und hat so gut Fußball gespielt. Ich musste nur schauen.
1: Und wie sind ihr euch näher gekommen? Hast du den ersten Schritt gemacht?
2: Wir sind uns eben nicht näher gekommen. Ich habe immer geschaut, das ganze Lager durch und es ist nichts daraus geworden. Er wollte einfach nur Fußball spielen und ich habe ihn so lässig gefunden.
1: Und du magst dich bis heute erinnern als erster Rat?
2: Der hat es mir wirklich angetan gehabt. Aber ich weiss gar nicht mehr, was er macht jetzt. Keine Ahnung. Nie mehr gesehen.
0: In dem Fall war es nicht Klein Chaka oder Klein Embolo. Spielerfrau ist sie nicht geworden, Sabrina. Aber vergessen hat sie es trotzdem nie. 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

0: Und auch in diesen vier Seegemeinden Rüschli, Kamailen, Horgen und Stäfenöt, die haben vom Schiff aus wollen, für euch abladen. Morgen Abend ist jetzt auch verboten worden. Die Kantonspolizei hat die sogenannte nautische Bewilligung gekippt und so. Also auch die müssen dort verzichten. Nichts Feuerwerk überall.
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0: Feuerwerkfreunde müssen sich nicht zu viel Hoffnung machen, selbst wenn es heute und dann auch morgen irgendwo noch gewittern oder so. Das bleibt bestehen. Also da gibt es nichts mehr. Zurück kann sein, kleine Gewittergefahr schon, auch für Zürich, eben heute und auch morgen. Ansonsten ist es einfach schön und nochmal richtig heiß. Heute 34, morgen 32 Grad. Coolcation gibt ja so ein, wie soll man sagen, nein, Zauberwort ist nicht. Es ist einfach so ein neuer Trend, wenn man so will. Die Leute gehen immer mehr in die Berge, ziehen es auf. Es ist dann einfach zu heiß da. Ganz kurz können wir vielleicht Pascal Sluf mitnehmen. Er ist von der Revier Hostel Gruppe, wo unter anderem eben auch Unterkünfte in Saas-Fee, Adelboden, Lenzerheide oder so anbietet. Und er hat mir heute Morgen gesagt, ja, ist schon eine Art ein Sagen, es kommen alle rauf.
2: Ich würde sagen, es ist so ein bisschen leicht ansteigend im Vergleich zu den letzten Jahren. Wir haben ja bei Corona haben wir uns in den Berghotels ja wirklich gut gegangen, weil wir haben Gäste bewirten können. Und nachher ist sind wir recht in ein Loch hineingehauen. Und seitdem ist jetzt ein leichter Aufwärtstrend.
0: Also, aber sie profitieren doch von diesen heissen Temperaturen. Die Leute kommen, das ist dann eigentlich eher spontan, zu spontan.
2: Wir haben wie festgestellt, dass einfach Gäste kurzfristig buchen. Wir haben gerade eben so, zum Beispiel in Adelboden haben wir wirklich das Thema, dass Buchungen sehr kurzfristig hineinkommen, was halt auf die eine Seite mega cool ist, oder, wenn wir Gäste dort haben. Auf die andere Seite natürlich auch das Planen recht schwierig gemacht, wenn man einfach wirklich manchmal erst 24 Stunden vorher weiss, wie viele Gäste dass man dann wirklich in-house hat.
0: Genau, also das ist ein bisschen das Problem. Adelboden, 1400 Meter über Meer ist natürlich kühler als bei uns. Saas-Fee, 1800 Meter. Dort heute der höchste Wert,

0: 8 Minuten und dann ist es 9 Uhr. Schönen Morgen miteinander. Ich bin der Roman Kilchsberg.
1: Es gibt schon gewisse Leute, die selber im Kopf hinein denken, das ist auch schon ein blöder Name.
0: Ja, ich weiss, zähle ich mich wirklich auch dazu. Einfach blöde und dann gibt es noch lustige, so wie deren Ausgabe vor.
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0: Es könnte ganz heiter werden, weil Selina ist eine Gute, gell, Selina?
3: Ja, ich bin glaube schon eine Gute.
0: Ja, also wir haben uns sofort verstanden.
3: Ja, wir müssen nicht mit, gell?
0: Okay, also doch nicht so.
3: nein, wir haben es so gut verstanden.
4: Eben, auf jeden Fall. Ja. Sie ist einfach sehr zufrieden mit ihrem Schatz, gell?
0: Mit dem Störchen, das finde ich eben so herzig. Der Störchen. Also man muss vielleicht den Leuten sagen, er heisst Lukas, früher Störchen und heute hat er, ist das richtig, deinen Nachnamen übernommen bei Hochzeit?
3: Genau.
0: Darum spielen wir jetzt mit Hitzlers quasi.
4: Jawohl.
3: Ja, genau.
0: So, das zur Einleitung, damit sich alles Bild machen können. Und dann legen wir doch gerade los, oder? Was hast du vom Störchen übernommen, vom Lukas? Was würdest du sagen, in diesen Ehejahren?
3: Ich bin vielleicht mehr sachlich geworden.
0: Schade.
3: In der Kommunikation.
0: Gibt schon genug sachliche Leute irgendwie. Gut.
3: Ich bin immer noch genug emotional.
4: Okay, also gut, dann machen wir gerade weiter mit der zweiten Frage. Seit 4 Jahren sind wir zusammen. Was würdest du sagen, welches war das schwierigste Jahr für euch?
3: Es war eigentlich nicht ein Jahr, sondern eine Phase, meine Schwangerschaft, als ich schwanger war.
0: Okay, also nehmen wir das einfach als schwierigste Zeit,
4: also
0: oder?
4: Gut, ja.
0: Das heisst, ihr habt schon mal Sex gehabt?
3: Ja, wir haben schon mal Sex.
0: Also komm, sag doch, also sagst du im Störchen, wenn ihr es macht?
3: Manchmal, aber eher Luki.
0: Aber ist doch schon geil, der Störchen. Ja, gute Witz hat sie natürlich auch schon gehört. Also komm, sag rasch, was ist so der Dirty Talk mit dem Störchen? Was ist so das Heftigste, was du ihm schon gesagt hast?
3: Kann ich mir jetzt nicht besinnen.
0: Da ist nichts
3: wüst. Nein, ich sage nicht wüst.
0: Okay, also ich finde, das müssen wir auch mal tolerieren. Das können nicht alle irgendwie so drauf
4: ja,
0: sein.
4: Ja, die Schweiz ist einfach nicht gut im Dirty Talk im Fall. Das ist auch schwierig auf
0: hey,
4: Schweizerdeutsch.
0: Geil,
4: nein,
0: tun,
4: sorry.
0: Also komm, dann nachher holen wir ihn jetzt, den Luki. Guten Morgen.
5: Hi.
0: Die schwierigste Frage kommt natürlich wieder mal von der Anja.
4: Jawohl, ich habe mir etwas Tiefsinniges überlegt. Seit 4 Jahren sind wir zusammen, weil es ist so das schwierigste Jahr oder die schwierigste Zeit gewesen.
5: Oh, ich denke, wahrscheinlich so. Ihr frisch verheiratet gewesen und sie dann schwanger gewesen und alles.
0: Ja, richtig.
4: Genau.
5: Die ganze
0: Umstellung. Die Zeiten sind für mich offenbar. He? Aber es ist eigentlich schade, während der Schwangerschaft, wenn es schwierige Zeiten sind. Aber gut, müssen wir keine Details haben. Was hat sie von dir übernommen? Weißt du, so ein bisschen Charaktereigenschaft?
5: Ja, ich bin mehr so ein bisschen... dass wir ein bisschen Struktur haben im Alltag mehr.
0: Richtig, jawohl, genau.
4: Bravo, richtig.
0: Jetzt musst du aber wieder jubeln. Jawohl, sonst kommt es gar nicht gut durch. Und jetzt überleg nicht zu weit. Hat sie dir auch schon mal etwas Grusiges gesagt im Bett? Ja.
5: Ganz, ganz alt, aber eigentlich nicht.
0: Nein, das macht man nicht, Störchen. Nein. Ich möchte viel mit seinem Namen machen, aber ich darf nicht. Aber schriftlich,
4: bravo!
3: Super, passt das du?
0: Ja, ich habe auch Freude.
5: Okay.
0: Selina, für das, dass es gut angefangen hat mit uns, jetzt hört es noch besser auf, also da kann man nichts sagen.
3: Nein, war toll.
0: Also, habt Spass bei uns auf dem Hausberg, Hütliberg, herrliche Mutter kommt oben.
3: Danke vielmals.
5: Danke.
3: Super.

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2: 31, die haben wir.
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2: Das gehört am Niki Stettler.
4: Die Schweizer Nationalbank hat sich ein bisschen gefangen. Im zweiten Quartal von dem Jahr hat sie mehr als 25 Milliarden Franken Gewinn gemacht. Das heisst heute in einer Mitteilung, gefangen drum, weil sie in den ersten drei Monaten vom 2026 noch einen Verlust geschrieben hat. Das heisst aber noch nicht für das Jahresergebnis, weil das hängt stark von der Entwicklung der Aktien und vor allem auch vom Goldpreis ab. Schweizer Kühe leiden massiv unter der Trockenheit. Wie der Tagesanzeiger schreibt, werden immer mehr davon krank, weil Wasser und Futter knapp wird. Zudem leiden vor allem im Mittelland immer mehr Kühe an einer noch nicht ganz ausgeforschten Krankheit. Aus der Politik kommen jetzt auch erste Forderungen. Der Bundesrat müsse prüfen, ob nicht die Voraussetzungen für eine außerordentliche Lage gewesen. Besonders auch in den Alpen sei die Situation angespannt. Dort seien schon Kühe ab der Hitze gestorben. Der FIFA-Chef Gianni Infantino muss nochmals einen Rückschlag einstecken. Nachdem sich die UEFA schon geschlossen gegen den Plan zu der Teilprivatisierung der WM ausgesprochen hat, stellen sich jetzt auch ganz Nord- und Südamerika dagegen und auch der Karibische Verband will nichts davon wissen. Mit dem ganzen Gegenwind dürfte es für den FIFA-Chef schwierig werden, den Plan durchzusetzen. Die FIFA wird voraussichtlich Mitte September darüber abstimmen.
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2: So, gestern haben wir gehört, 39,7 Grad in Basel. Weniger. Gibt kein Rekordwetter heute, aber trotzdem ein super schöner Sommertag. Eventuell ein bisschen Gewitter. Ich sage es nur einfach. Es wäre theoretisch möglich. In Zürich gibt es 34 Grad.
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2: Nix, schon den ganzen Morgen, außer die 2 Kilometer vor dem Gotthard in Richtung Süd, aber sonst toll.
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2: 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Meine Lieblings-Boulevard-Geschichte heute Morgen frisch reinkommen. Francine Jordi, unsere Schlagerkönigin, sagt in einem Interview auf ZDF, in ihrer Jugend hätte es das früher nicht gegeben, so Wetter. Das finde ich immer toll, dass, wenn ich meinen Jungs erzähle, früher in meiner Jugend, das ist schon endlos lang her. Franz sind wir auch 50 und die denken bei mir dann immer, ja, von was redest du jetzt, 1512 oder was für ein Jahr ist das? Je älter man wird, umso weiter ist halt die Jugend weg. So, jetzt der quietsch endlich. Meine Lieblingsmomente heute Morgen, unser Après-Soleil schmöckt.
5: Ja, wow! Ich liebe das, ist mein Liebling. So schön.
6: Oh mein Gott, das ist blau.
5: Das ist düssig.
2: So schön. Ja, da haben sich meine liebe Radiofreundinnen.

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0: kloot samen in Oten en Bubi. Gratuliere altijd aan je schätzte Rolle an der Bedürfenbach. Wir haben das jetzt schon am Kröppeln und Döckeln. Am besten im 10-Fingersystem, dann ganz schnell.
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3: Was ist ein 10-Fingersystem?
4: Das habe ich noch nie gehört. Keine Ahnung. Das ist für mich auch keine Ahnung.
5: Also vielleicht irgendwie etwas mit Wählen.
3: Also was mit Wählen?
5: So, welcher Präsident zum Wählen oder so. Mit 10 Fingern. Ich weiß es auch nicht.
3: Aha, also dann kann man wie mit den Fingern auswählen quasi.
5: Ja.
3: Was ist ein 10-Fingersystem?
6: Irgendwie so die 10 Gebote oder so Regeln, die man folgen muss. So religionmäßig.
3: Was wären das denn für Regeln beim 10-Fingersystem?
6: Ja, was sind so nicht Lügen? Aha, ja, einfach die 10 Gebote,
5: ja, genau,
6: oder? Ja.
3: Wieso heisst das denn 10-Fingersystem?
6: Einfach zu merken. 10 Finger auf der Hand, fast so durchzählen. Ja. Keine Ahnung.
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0: einen sonnigen Morgen am letzten Julitag, morgen 1. August. Es ist ein 1. August, wo viele sagen, der blöde 1. August macht gar nicht so viel Spass. Ich hätte eh frei am Samstag. Ja, so ist es jetzt halt mal. Nehmen wir einmal, das gehört halt dazu. Morgen dann bitte nur Schweizer Musik, zum Beispiel.
1: Schweizer Hymne und einen jodelt oder so. Wir haben gestern sind wir mit dem öffentlichen Verkehrsmittel gefahren. Und ein junger Mann, was hat er gelost? Da, da, da, da, da, da, da.
0: Schweizer Hymne und
1: Alpenfreude.
0: Also die Hymne ist natürlich erlaubt, bis er wünscht. Und Feuerwerk, nichts, null Toleranz, es gibt gar nichts. Wirklich überhaupt nicht. Und für Feuerwerkbetreiber ist das natürlich so richtig schlecht. Kann man irgendwie, da tun die einem fast ein bisschen leid. Also wir jetzt, alle Stucki zum Beispiel, in der dritten Generation Betreiber von der Feuerwerkfirma Stucki AG. Zwill ist natürlich nicht toll, oder?
2: Das hat konkret so Auswirkung, dass wir weder Händler noch Gemeindefeuerwerk im Moment können beliefern können, sondern dass die Sachen jetzt alles gestoppt ist und dann am Silvester dann wieder verschickt wird.
0: Ja. Und vielleicht gibt es ja gar nicht mehr etwas am 1. August, also so in rauen Mengen, weil da kommt ja die Initiative vom Verein für eine Einschränkung von Feuerwerk auf uns zu, ob wir dann an der Urne haben im November, geht noch ein Zeitchen, aber ja, würde es dann auch tragen für den nächsten 1. August. Und Katja Schöneberger von diesem Verein hat uns ja schon gesagt, dass es nicht alles Feuerwerk betrifft. Hat
3: sich die Initiative Ja zur Einschränkung von Feuerwerk will ja laut privates Feuerwerk schweizweit einschränken. Und der Grund ist, dass so die unkoordinierte Knallerei bei vielen Menschen und Tieren echten Stress verursacht und auch die Umwelt belastet.
0: Ja, der letzte Punkt trägt da alle Stücke grausam auf.
2: Ich habe lieber, wenn mir ein Feuerwerkgegner sagt, geradeaus, ich finde Feuerwerk, Entschuldigung, und Ausdruck scheiße. Ich finde das blöd, das sollte man verbieten in meinen Augen. Das ist alles okay. Wir haben Meinungsfreiheit in diesem Land und das finde ich ein ganz wichtiges Gut. Und das darf jeder sagen. Aber wenn man sagt, ja, wegen dem CO2 sollte man das nicht machen und geht dann mit dem Flüger in die Ferien. Ja, wegen der Umwelt sollte man es nicht machen. Ich weiss nicht, ob das so eine faire Argumentation ist.
0: Also da hat er wahrscheinlich nicht so Unrecht. Also das Jahr ganz sicher kein Feuerwerk, alles verboten. Wie es dann nächstes Jahr aussieht, werden wir sehen, wenn wir über die Initiativen abstimmen. Mitte November.

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0: Also ich habe, es war ursprünglich nicht so angedacht, eigentlich mit meiner Idee, Après-Soleil zu schmücken, habe ich mich empfehlen für irgendwie x Einträge, Konsumentenforen. Ist dann ein bisschen anders rausgekommen? Ja, ist ein bisschen anders rausgekommen, aber okay.
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0: Mit meinen lieben Radiofreundinnen, der Lisa, der Samantha und der Hanna. Und die haben Après-Soleil probiert. Also sie haben daran geschmückt, zum Beispiel am Produkt von Vichy.
2: Das schmeckt fein.
3: Oh. Aber nicht wie Aftersun.
0: Das ist Vichy, Capital
3: Soleil. Oh, Vichy. Fein. Ja, aber das ist wirklich geschmeidig.
0: Ah, ja, gut. Und dann grosses Gebrüll bei, das kennen viele, das Hawaiian Tropic.
3: Ja, wow.
2: Ich liebe das, das ist mein Liebling. So schön.
3: Also, oh mein Gott, das ist blau. Das ist
2: ja, so schön. Ich wüsste gerade
3: kein Blau. Also Produktopfer, es hat uns schon.
2: Das schmeckt so ein bisschen nach Wasser.
0: Es ist dann ein Haufen geschnurrt worden. Irgendwie haben wir keine Rangliste können erstellen. Aber wenn wir irgendwie momentan auch reduziert im Büro sind, sollen am Montag mal jeder irgendeine so eine Flasche mitnehmen. Und dann nachher ist das ganz lustig. Vor allem, wenn dann und wann ein Spritz aufs Dekolleté geht.
3: Kommt es ja nur noch raus.
0: Sie hat gehört, die Türste.
2: Hat sie gerade alle dran?
3: Aber die ist super.

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0: Morgenshow hat sie uns erzählt. Split am Strand.
1: Ja, super, schön.
2: Ich habe vorher...
1: Super Wetter, heiß, ja. Perfekt.
2: Bist du der Sohn Lian am Einstreichen, den Rücken eingrämen?
1: Ja, genau, wir sind uns am Parat machen, für, zum Baden.
2: Aha, ihr müsst die Ersten sein für die besten Plätze am Strand.
1: Wir haben das Glück, wir wohnen gerade am Strand.

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1: Direkt von der Adria, dort lebt sie in ihrem Penthouse. Oder wie müssen wir uns das vorstellen? Wenn du verwachst, siehst du schon Möwen und Brandung.
2: Ja, ich sehe gerade das Meer, den Strand, ich muss nur noch reingumpen.
1: Wow, und das gehört euch allein, oder habt ihr das gemietet?
2: Nein, das haben wir gemietet, das machen wir jedes Jahr.
1: Ja, und Kroatien ist natürlich, ja, ist längst kein Geheimtipp mehr, oder? Das haben sie, glaube ich, alle entdeckt.
2: Ja, das denke ich auch. Vielleicht sogar ein bisschen zu viel.
1: Ja, bist du, aber du bist Kroatin selber?
2: Ich bin, Kroatin.
1: Aha, eben, ich habe gedacht, weil Daniela tritt mir ein bisschen spezieller als Daniela.
2: Ja, genau.
1: Bei uns.
2: Ja, genau.
1: Also,
2: genau.
1: Lasst die Heimat von der Daniela in der Ruhe buchen. Nächstes Jahr wieder neu mit anders Sommerferien.
2: Ja, genau, gern, danke.
1: Oder mindestens das Örtli, wo sie dort ist. Wir sagen jetzt nicht zu genau. Also, du bist mit der Familie dort, jetzt noch 50 Stutz verdienen. Es ist ein neuer Song.
2: Ja.
1: Dafür ein einfacher. Bist du bereit?
2: Hoffentlich. Also, bin startklar.
3: Auf that guy.
1: Ah, ist mehr so ein Wording. Auf that guy.
2: Oh, das war schwierig.
1: Nein.
2: Nicht?
1: Nein, ich gebe es immer zu, wenn es schwierig ist. Aber das ist nicht schwierig.
2: Das habe ich jetzt gar nicht richtig gehört.
3: Auf that guy.
2: Ich komme nicht drauf. Ich komme wirklich nicht drauf.
1: Ich bin jetzt fast froh, weil sonst jetzt wieder geheißen. Aber für jemand anderes, so, hebt ja an dem für den Montag. Ist wirklich nicht so schwierig. Komm, dir geht es sonst schon genug gut. Ich habe kein Mitleid.
2: Alles gut. Ja, ich nehme es so.
1: Lieber
2: Gruß. Ich jetzt gerade in der Ferien bin.
1: An die ganze Familie. Und wir freuen uns auch, wenn wir dann wieder heimkommen.
2: Ja, danke vielmals. Merci vielmals.
1: Tschüss, Daniela.
2: Tschüss, Roman. Ciao. Merci.
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1: Auf that guy. 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

0: noch David Next Summer No Simmeri Dem mit der drin, 31 Zeit.
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0: Niki Stettler.
2: Die Schweizer Nationalbank hat sich ein bisschen gefangen. Im zweiten Quartal dieses Jahr hat sie mehr als 25 Milliarden Franken Gewinn gemacht. Das heisst heute in einer Mitteilung, gefangen darum, weil sie in den ersten drei Monaten von 2026 noch einen Verlust geschrieben hat. Das heisst aber noch nicht für das Jahresergebnis, weil das hängt stark von der Entwicklung der Aktien und vor allem auch vom Goldpreis ab. Die spanische Stadt Ceuta ist in den letzten paar Tagen von Migranten überrannt worden. Die Behörden in der spanischen Enklave in Nordafrika schlagen darum jetzt Alarm. Vor allem auch darum, weil unter den fast 2000 Migranten viele Kinder darunter sind. Das berichtet der staatliche Fernsehsender RTVE. Die Regionalregierung fordert darum jetzt von Madrid, dass sie Unterstützung vom Militär bekommen. Hilfe zugesichert hat auch schon die Europäische Union. Die Feuerwehrleute in Griechenland sind auf Hilfe von oben angewiesen. Während die Einsatzkräfte probieren, die zahlreichen Brände unter Kontrolle zu bringen, ist vor allem auf der Insel Kreta erst einmal nichts zu machen. Heftige, teilweise sogar orkanartige Wind machen es den Feuerwehrleuten extrem schwierig. Erst wenn das Wetter sich beruhigt hat, könnten auch wieder Löschflugzeuge Einsätze fliegen. Das heisst es gegenüber dem griechischen Radio. Meteorologen erwarten, dass es im Lauf vom heutigen Abend dann ruhiger wird.
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0: Also nehmen wir zuerst mal heute blauen Himmel am Morgen. Nachher gibt es zunehmend Wolken. Die instabile Luft, die hier aus Skandinavien angekündigt wird. Kann sein, dass es auch bei uns mal gewittern kann. Sehr lokal das ganze Morgen. Dann ähnlich. Temperaturen zwar auch über 30 Grad. Kann aber sein, dass es am 1. August dann neu mit nass wird.
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0: Super ruhiger Morgen, es sind halt wirklich fängen alle weg. Wasser, Göschen, haben wir 2 Kilometer Stau Richtung Süden, aber sonst wirklich alles gut gewesen. 2 Minuten über 10 ist es.
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0: Ja, wir haben heute Morgen schon den Pascal Snow gehört von der Revier Hostel Gruppe. Er ruft auf. Die, die etwas kühler wollen und so, kommen rauf.
4: Ich würde sagen, gehen in die Berge, geniessen das Wetter in den Bergen, wo es kühler ist.
0: Coolcation ist ja das neue Schlagwort. Das Einzige, was lieber wäre, wenn sich die Leute etwas früher bewerben würden für die Hotelzimmer.
4: Wir haben wie festgestellt, dass einfach Gäste kurzfristig buchen. Wir haben gerade eben so, zum Beispiel in Adelboden haben wir wirklich das Thema, dass Buchungen sehr kurzfristig reinkommen, was halt auf die einen Seite mega cool ist, oder ja, wenn wir Gäste dort haben. Auf die andere Seite natürlich auch das Planen recht schwierig macht, wenn man einfach wirklich manchmal erst 24 Stunden vorher weiss, wie viele Gäste dass man dann wirklich in-house
0: hat. Okay, also wenn ihr jetzt schon wisst, dass ihr nicht schwitzen über das Wochenende mit 1. August und so, meldet euch frühzeitig, wenn wir Adelboden nehmen. Dort der Höchstwert heute nicht bei 34, sondern bei 22 Grad. Schönen Tag, schönes Wochenende.
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0: das ist dein Vormittag mit Energy von dem Freitag, 31. Juli.
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0: Im Nachrichtenstudio ist der Niki Stettler.
2: Ein Tourist hat im Tessin einen Blindgänger gefunden. Gemäss der Kantonspolizei ist es eine Handgranate von der Schweizer Armee, die nicht explodiert ist. Der Mann, den sie im Lago Maggiore gefunden hat, hat sie ans Ufer gebracht und dort haben sie den Beamten zuerst einmal untersucht und danach an einen sicheren Ort gebracht. Dort soll sie jetzt vernichtet werden. Die Polizei warnt vor so Blindgänger, man solle sie nicht berühren und solche Funde sofort der Polizei melden. Die spanische Enklave Ceuta im Norden von Afrika ist in den letzten paar Tagen von Migranten überrannt worden. Innerhalb weniger Tagen sind schätzungsweise fast 50'000 Menschen dorthin geflüchtet, wie spanische Medien melden. Sie schwimmen teilweise über das Meer, um an den hohen Grenzzäunen vorbeizukommen. Die Ankömmlinge müssen teilweise auf den Strassen übernachten, weil die Auffangzentren völlig überlastet sind. Der Auslöser vom Ansturm ist ein Entscheid vom spanischen Gericht. Das will nämlich, dass Menschen, die schwimmend auf spanischem Boden ankommen, im Asylprozess das Recht auf eine Einzelfallprüfung hin. Die Feuerwehrleute zu Griechenland sind auf Hilfe von oben angewiesen. Während die Einsatzkräfte probieren, die zahlreichen Brände unter Kontrolle zu bringen, ist vor allem auf der Insel Kreta erst einmal nichts zu machen. Heftige, teilweise sogar orkanartige Wind machen es den Feuerwehrleuten extrem schwierig. Erst wenn das Wetter sich beruhigt hat, könnten auch wieder Löschflugzeuge Einsätze fliegen. Das heisst es gegenüber dem griechischen Radio. Meteorologen erwarten, dass es im Lauf vom heutigen Abend den ruhiger wird.
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0: Schon jetzt messen wir 29 Grad. Heute wird es ein wunderbarer Freitag werden mit recht viel Sonnenstrahlen. Erst im Verlauf vom späteren Nachmittag oder später oben kann es sein, dass es lokal vereinzelt ein bisschen regnen und auch heftige Gewitter gibt. Bei 32 bis 35 Grad. Also sicherheitshalber mal alles reinräumen, was du auf dem Balkon oder auf der Terrasse hast. Morgen am Samstag gibt es einen Mix aus Sonne und Wolken. Den ganzen Tag durch könnte es immer mal wieder ein bisschen regnen oder gewittern lokal. Das bei um die 30 Grad.
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0: Drei Abelfi Hemmers schicken liebe Grüße zu dir ins Auto, wo du im Stau stehst in der Region Basel auf der A3 Richtung Zürich ab Basel Euro Airport bis zu der Verzweigung Wiese verlierst du um die 15 Minuten. Region Zentralschweiz, da hast du ein Pannenfahrzeug auf der A2 Chiasso Richtung Gotthard ab dem Monte Piottino Tunnel. Dort der rechte Fahrstreifen gesperrt. 5 km Stau hast du auf der A2 Richtung Gotthard ab Quinto bis Airolo. Das heisst für dich 50 Minuten, wo es länger geht. In der Gegenrichtung sind es 4 km, bedeutet 40 Minuten, wo du verlierst. Ein Pannenfahrzeug haben wir auf der A2 Luzern Richtung Gotthard ab dem Seelisberg-Tunnel. Der rechte Fahrstreifen ist gesperrt, das wegen einer Personenwagen-Panne, die es dort gibt. Dann hast du auch noch die Einfahrt in Göschenen und in Airolo, wo beide zu sind. Wünsch dir viel Glück. Eine gute und sichere Fahrt an dein Ziel.
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ist Artimittag mit Ray Dalton, In My Bones. Energy grüßt am Freitag, 31. Juli. Weekend Vibes gibt's nach der 12. von Two Colors, Christus, Randy und Safri.

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1: Mit dem Update von Niki Stettler.
2: Ein Tourist hat im Tessin einen Blindgänger gefunden. Gemäss der Kantonspolizei ist es eine Handgranate von der Schweizer Armee, die nicht explodiert ist. Der Mann, den sie im Lago Maggiore gefunden hat, hat sie ans Ufer gebracht und dort haben sie den Beamten zuerst einmal untersucht und danach an einen sicheren Ort gebracht. Dort soll sie jetzt vernichtet werden. Die Polizei warnt vor so Blindgänger, man solle sie nicht berühren und solche Funde sofort der Polizei melden. Der oberste Feuerwehrmann von der Schweiz schlägt Alarm. In einem Interview mit dem Online-Magazin Watson sagt er, dass wenn der Wasserstand weiterhin so tief bleiben täge, dann müsse man sich Alternativen überlegen, wie man so Feuer könne bekämpfen. Das, weil es schlicht zu wenig Wasser hat, zum Brandherd und Flammenmeer zu bekämpfen. Gefordert sei aber auch die Politik, die müsse nämlich jetzt präventiv Massnahmen ergreifen, um vor allem Waldbrände zu verhindern. Der sogenannte Friedensrat im Nahen Osten hat sich offenbar auf einen dauerhaften Frieden im Gazastreifen einigen. Das hat der US-Präsident Donald Trump verkündet. Die neue Vereinbarung beinhaltet die komplette Entwaffnung von der Hamas und anderen Gruppen. Dafür wird sich das israelische Militär zurückziehen. Zudem sollen internationale Stabilisierungsgruppen installiert werden. Im Moment haben sich aber weder Israel noch die Hamas offiziell zu dem Friedensplan geäussert.
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1: Ich hoffe, deine Balkon, deine Terrasse ist gesaved und sonst, dass du noch Zeit hast, um das zu machen, bevor du dann heimkommst, dass da alles wirklich sicher ist, weil es könnte Gewitter kommen. Musst unbedingt den Regenradar rasch kurz abchecken, wie es bei dir in der Region aussieht. Jetzt geht noch sehr freundlich, recht sonnig, Temperaturen sowieso recht heiß bei 32 bis 35 Grad, aber eben, es kommt vereinzelt kurz für eine halbe Stunde, Stunde regnen und zum Teil kräftig gewittern. Es sind sogar Sturmböen, die es geben kann. Also das erwartet uns heute an diesem Freitag sicher noch. Morgen am Samstag dann ist es recht sonnig. Es kann nur vereinzelt ein paar Regentröpfchen geben. Am Nachmittag vor allem mit den Bergen ein bisschen gewitterig, das bei 30 Grad.
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1: 3 ab 12 haben wir es. Ich sage, der wohnt im Staustorch in der Region Basel auf der A3 Richtung Zürich ab Basel Euro Airport bis zu der Verzweigung Wiese brauchst du etwa 15 Minuten länger. In der Region Zentralschweiz haben wir die A2 drauf, Chiasso Richtung Gotthard, Biomonia-Tunnel, Verkehrsbehinderungen wegen einem Pannenfahrzeug. Der rechte Fahrstreifen ist gesperrt. Dann auch noch auf dieser Strecke ab Quinto bis Airolo 6 km Stau, heisst für dich eine ganze Stunde, wo du mehr musst rechnen. In der Gegenrichtung sind es 4 Kilometer bedeutet 40 Minuten länger ab Amsteig bis Göschenen. Dann haben wir ein Pannenfahrzeug auf der A2 Luzern Richtung Gotthard im Seelisbergtunnel, darum der rechte Fahrstreifen gesperrt. Dann haben wir auch noch drauf die Region Ostschweiz, A13 San Bernardino Richtung Chur ab Rotenbrunnen bis Reichenau, wo du anstehen musst. Viel Geduld dir und eine gute Fahrt.
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1: Herzlich willkommen, Friday Edition auf Energy, den 31. Juli haben wir es. Und das ist deine Mittagspause mit uns, wo es hoffentlich etwas Feines zum Essen gibt.
4: Raps sind auch immer gut, so leichte Raps oder Sommerrollen, das ist immer so mein Favorite mit irgendwie Mango, Avocado und Crevette, das ist, glaube ich, immer etwas, was gut.
1: Vielleicht das als Inspiration für deinen Mittag. Einen guten wünsche ich dir und ich habe Freude, dass du da bist bei Energy. Mein Name ist Laura Kürbis, grüezi.
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0: Das ist der neueste Song von Niklas. As I Am.
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0: Jetzt gerade haben wir es 20 ab 12 Uhr. Herzlich willkommen in deiner Mittagspause mit Energy, wo wir um diese Zeit immer über das Positive reden, was auf der Welt passiert.
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0: Sommerferienzeit in der Schweiz immer noch im Gange, aber hey, es gibt 2 Brüder, die müssen gar nicht mehr in die Ferien, glaube ich. Die haben sich einfach im Garten eine eigene kleine Oase gebastelt. Niki Stettler aus der Energy News Redaktion. Ich überlasse dir, es auszusprechen.
4: Also die haben sich einen wunderschönen Ort in den Garten gestellt, sozusagen eine Mini Santorini, also so eine griechische Insel. Und du siehst wirklich auf den Bildern, wie es so weisse Wände mit so blauen Sachen rundherum. Also es sieht wirklich 1:1 aus, wie wenn du bist. Ich komme gerade zu schwärmen, wenn ich da auf meinem Bildschirm schaue, aber nicht das Bild gerade offen.
0: Ja, und es sind so auch die Blumen, oder? Die roten, die über den Häusern so abhängen.
4: Ja, genau. Und so
0: wunderschön sieht es aus. Also, da haben sie, glaube ich, noch eine Bar dort. Also es ist einladend, wirklich. Ich weiss nicht, wie riesig der Garten muss sein, aber man muss sich vorstellen, es ist nicht Miniatur, so wie die Swiss Miniatur. Es ist nicht so klein. Man kann wirklich dort laufen, durch die Gässli von Santorini im Garten.
4: Ja, es ist eine Art, also zwar sehr ein kleiner, aber es ist eine Art ein Themenpark. Ja? Ein Santorini, crazy. Griechenland Themenpark.
0: Gibt es gar nicht. Also weiss man, warum die auf die Idee gekommen sind oder vor allem auch, wie lange das alles gedauert hat?
4: Sie waren etwa 4 Jahre am Bauen gewesen, oh. Und jetzt gehen sie auch auf Instagram so recht viral. Also sind über 70'000 Follower schon auf Instagram.
0: Mit so über Nacht Content Creator geworden oder was?
4: So zu sagen, ja. Und sie wollen es, glaube ich, nächstes Jahr dann auch als Airbnb vermieten. Also du musst gerne nicht mehr in den Flieger steigen und runtergehen, sondern du kannst wie am Bodensee im Thurgau gehen, Griechenland Ferien machen.
0: Mini Santorini im Thurgau. Warum nicht, oder? Dann sparst eben den Flugweg, wie du gesagt hast, machst etwas für die Umwelt, bleibst einfach da und geniessest es.
4: Ja, und wenn Oliven und Feta nicht gerne, ein Stück gibt es gute Äpfel.

0: Gute Leonie, Remedy mit Energy. Freitag, 31. Juli, es ist 12:30.
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0: Freundlich ist es noch, die Sonne dürfen wir noch geniessen mit 32 bis 35 Grad heute am Freitag. Wo es aber kommt regnen und zum Teil kräftig gewittern. Am besten checkst du kurz den Regenradar, dann weisst du auch, wenn es in deiner Region kommt, zum schnell den Balkon oder Terrasse noch kurz safen, bevor es losgeht. Morgen am Samstag dann ist es recht sonnig. Wir haben zum Teil ein bisschen Regen oder Gewitter, wo vor allem gegen oben auch noch möglich ist. Das bei um die 30 Grad.
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0: Eine Minute nach der 12:30 ist es, ich sag dir wo, im Stau muss stehen, in der Region Basel auf der A3 Richtung Zürich, ab Basel Euro Airport bis zu der Verzweigung Wiese. In der Region Zentralschweiz haben wir ein Pannenfahrzeug auf der A2 Richtung Gotthard beim Piomonia-Tunnel, der rechte Fahrstreifen gesperrt. Auch auf dieser Strecke, ab dem Piotino-Tunnel, hast du Verkehrsbehinderungen wegen dem Pannenfahrzeug. Dann auch noch auf der Strecke Quinto bis Airolo, 6 km Stau. Du kennst es, braucht sicher eine ganze Stunde länger. Die Einfahrt in Airolo ist zu. In der Gegenrichtung sind es 5 km, heisst für dich 50 Minuten, wo das Ganze länger dauert. Dann haben wir ein Pannenfahrzeug auf der A2 Luzern Richtung Gotthard ab dem Seelisberg-Tunnel, darum auch dort den rechten Fahrstreifen gesperrt. Ich wünsche dir viel Geduld und eine gute Fahrt an dein Ziel.
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0: Deinen Mittag mit dem Alex Warren und Fever Dream. Ich bin Lara Kürbisch. Schön bist du da auf Energy. Merci.

Ja, wir kennen ihn. Er war auch schon an unseren Energy-Events. Energy Air, Energy Star Night, Iggy Kelly mit Heard It All. 20:40 haben wir es, der Freitag, 31. Juli. Und ich komme Gänsehaut am ganzen Körper über, wenn ich einfach weiss, nächste Woche geht es im Fall los, gell? Und dieses Jahr sind wir ein bisschen anders unterwegs, oder? Ein paar Acts haben wir ja einfach im Voraus schon mal rausgehauen für das grosse Sommerfinale mit dem Energy Air 2026. Gavin James ist mit dabei.

glaube, ich darf jetzt das sagen aus Zentralschweizer, ja? Wir gehen auf Luzern. Oh, endlich! Wie lange haben ganz, ganz viele, aber natürlich auch ich, darauf gewartet. Die Loi ist mit dabei.

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0: 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Und das auf der Luzerner Almend. Oh, da kribbelt es!
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0: deinen Start in Nachmittag mit Energy von dem Freitag, 31. Juli.
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0: Aus dem Nachrichtenstudio, der Niki Stettler.
2: Der oberste Feuerwehrmann von der Schweiz schlägt Alarm. In einem Interview mit dem Online-Magazin Watson sagt er, dass wenn der Wasserstand weiterhin so tief bleiben täge, dann müsse man sich Alternativen überlegen, wie man so Feuer könne bekämpfen. Das, weil es schlicht zu wenig Wasser hat, zum Brandherd und Flammenmeer zu bekämpfen. Gefordert sei aber auch die Politik, die müsse nämlich jetzt präventiv Massnahmen ergreifen, um vor allem Waldbrände zu verhindern. Die Schweizer Traditionsmarke Mammut wird chinesisch. Das gibt der Schweizer Kult-Outdoor-Markenhersteller mit dem Mammut-Logo bekannt. Mit einem Umsatz von mehr als 400 Millionen Franken zählt Mammut zu den grössten Unternehmen im Land. Mehr als die Hälfte davon mache man aber jetzt schon im Ausland und darum sei der Käufer mit Niederlassungen in Zürich und London der ideale Partner zum Weiterwachsen. Der Hauptsitz der soll im Kanton Aargau bleiben. Der sogenannte Friedensrat im Nahen Osten hat sich offenbar auf einen dauerhaften Frieden im Gazastreifen einigen. Das hat der US-Präsident Donald Trump verkündet. Die neue Vereinbarung beinhaltet die komplette Entwaffnung von der Hamas und anderen Gruppen. Dafür wird sich das israelische Militär zurückziehen. Zudem sollen internationale Stabilisierungsgruppen installiert werden. Im Moment haben sich aber weder Israel noch die Hamas offiziell zu dem Friedensplan geäussert.
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0: Wir haben 32 bis 35 Grad heute am Freitag, wo es recht sonnig ist, aber die Bewölkung nimmt am Nachmittag zu. Da und dort kommt es regnen und teils kräftig gewittern. Also schaust gescheiter mal kurz auf dem Regenradar nach, wenn es bei dir kommt. Morgen am Samstag dann ist es recht sonnig. Wir haben nur ganz vereinzelt ein paar Regentropfen und zum Teil wird es ein bisschen gewitterig, vor allem in den Bergen. Bei um die 30 Grad.
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0: Zwei A1 haben wir es und ein Pannenfahrzeug geht es in der Region Zürich-Aargau auf der A1 Richtung Zürich. Ab Dietikon bis ans Limmataler Kreuz, der mittlere Fahrstreifen ist blockiert. In der Region Bern-Mittelland hast du Stau auf der A1 Richtung Zürich. Ab Kriegstetten bis auf Herkingen brauchst du um die 20 Minuten länger. Dann hast du einen Unfall, den es geht, auf der A1 Richtung Bern. Ab Schönbühl bis zu der Raststätte Grauholz, darum dort auch der mittlere Fahrstreifen blockiert. In der Region Basel Stau auf der A2 Richtung Basel. Ab dem Schweizer Hallentunnel bis Basel-Badischer Bahnhof brauchst du etwa eine Viertelstunde länger. Und auch anstehen musst du auf der A3 Richtung Zürich, ab Basel Euro Airport bis zu der Verzweigung Wiese. In der Region Zentralschweiz hast du 8 km Stau auf der A2, Chiasso Richtung Gotthard, ab Faido bis Airolo. Dort brauchst du sicher etwa 1 Stunde und 20 Minuten länger. In der Gegenrichtung sind es 5 km, wo du mit 50 Minuten Zeitverlust musst rechnen. Dann haben wir die A2, Chiasso Richtung Gotthard, Biomonia-Tunnel, Verkehrsbehinderungen wegen einem Pannenfahrzeug, der rechte Fahrstreifen ist gesperrt. Auch ein Pannenfahrzeug haben wir im Seelisberg-Tunnel auf der A2 Luzern Richtung Gotthard, darum der rechte Fahrstreifen auch hier gesperrt. Dann in der Region Ostschweiz hast du noch Stau auf der A13, San Bernardino Richtung Chur, aber Rotenbrunnen bis auf Reichenau, dort verlierst du um die 20 Minuten. Viel Nerven wünsche ich dir und Geduld und eine gute Fahrt ans Ziel.
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0: Herzlich willkommen im Nachmittag von dem Freitag, wo guten Sound wartet. Ein bisschen Party machen wir. Weekend Vibes, oder? Avicii mit Hey Brother. Und Offenbach machen die Stimmung mit Wasted Love. Und irgendwie passt der Sound, gerade der Party-Sound, weil morgen in einer Woche ist in Zürich Street Parade 2026. Ich bin noch nie gewesen und das mit 31. Warum muss man unbedingt kommen?
4: Weil man eine tolle Zeit haben will, weil man eine Party haben will und lachen mit den Leuten. Und wenn man etwas Negatives machen an diesem Tag, dann soll man nicht auf Zürich kommen.
0: Alles klar. Wir haben eine Verlosung bezüglich Street Parade in den nächsten 20 Minuten. Also dranbleiben lohnt sich, falls du auch noch nie an der Street Parade gewesen bist. Und so findest du, mal das Jahr, warum nicht dranbleiben.
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0: Avicii mit Hey Brother. Deinen Nachmittag auf Energy.
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0: Hey, morgen in der Woche startet in Zürich so die krasseste Party überhaupt,
2: glaube ich.
0: Nur so Musik, die grösste Techno-Party der Welt, auch die farbigste und dann läuft so Sound. Los, ich weiss nicht, ob du dich auskennst, ob du schon mal warst. Ich bin noch nie gewesen, habe keinen Plan. Da sind mir zu viele Menschen und das ist mir zu crazy Sound. Aber ja, ich gehe als Reporter, oder? Wir müssen ja ein bisschen wissen, da am Radio, was läuft. Ich kann Laura mal dort an die Street Parade gehen, sich unter die Leute wischen. Hey, ich glaube, es muss eine mega, mega coole Sache sein, offenbar.
3: Einer für alle für einen. Alle wollen das Gleiche. Lustig sein, freudig, du kannst rumlaufen, wie du willst. Es ist einfach nur geil.
0: Ich bin schon gespannt, was ich für schräge Vögel dort antreffe. Wir haben auf jeden Fall für dich etwas Cooles. Und zwar 2 VIP-Tickets im Wert von 258 Franken. Auf einem von den grössten Love Mobiles an der Street Parade. Also falls du auch noch nie gewesen bist oder gewesen bist und sagst, hey, ich will unbedingt einen Platz auf so einem Wagen. Eines der grössten Love Mobiles mit 35 Metern. Wir haben 2 VIP-Tickets und dort hat es als Headliner einen holländischen DJ. Bartes heisst er, so tönt sein Sound. Es ist die 33. Street Parade am Samstag, 8. August, ums Zürcher Seebecken herum. Auf dem Love Mobile von Animals hat es WCs mit dabei. Toi toi WCs. Getränke bekommst du über im Wert von 25 Franken. Beste Sound, Lichtanlage, DJ-Line-Up, die sich zeigen dürfen lassen, oder? Mit zum Beispiel einem Bartes. Und limitierte Plätze, nur 190 Plätze. Eben, fast 260 Franken kostet so ein Ticket. Wir haben 2 Tickets hier für dich parat, falls du sagst, das wollte ich mir nicht entgehen lassen, melde dich rasch.
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0: Miles Smith und Neil Horan, Drive Safe. Energy grüßt, dein Nachmittag mit uns um 13:30.
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0: Ein wunderbarer Freitag, zumindest bis jetzt, gell? Viel Sonne und nachher nimmt aber die Bewölkung zu. Könnte sein, dass es regnen und gewittern. Zum Teil sogar kräftig mit Sturmböen. Also unbedingt da rasch den Regenradar abchecken, um zu schauen, wenn es bei dir zu Hause kommt. Balkon, Terrasse, Züge, lieber mal alles verräumen. 32 bis 35 Grad messen wir. Morgen am Samstag ist es auch recht sonnig. Nur vereinzelt kann es ein bisschen Regentropfen geben. In den Bergen zum Teil auch noch ein bisschen gewitterig bei knapp 30 Grad.
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0: 13:58 haben wir es. Schicken liebe Grüße zu dir ins Auto, wo du im Stau stehst in der Region Bern-Mittelland auf der A1 Richtung Zürich ab Kriegstetten bis auf Herkingen. Brauchst um die 20 Minuten länger. Dann hat es einen Unfall gegeben auf der A1 Richtung Bern ab Kirchberg bis zu der Raststätte Grauholz, drum Stau. In der Region Basel musst du anstehen auf der A2 Richtung Basel ab dem Schweizer Hallentunnel bis Basel-Badischer Bahnhof. Brauchst etwa eine Viertelstunde länger. In der Gegenrichtung ab Diegten bis ab Elchentunnel ein Pannenfahrzeug, ein defekter Lastwagen, darum der rechte Fahrstreifen blockiert. A3 Richtung Zürich, ab Basel-Euro-Airport bis zu der Verzweigung Wiese, auch hier hast du Stau. In der Region Zentralschweiz haben wir 8 km auf der A2 Richtung Gotthard. Ab Faido bis Airolo brauchst du 1 Stunde und 20 Minuten sicher länger. Dann in der Gegenrichtung 4 km heisst für dich 40 Minuten, bis du den Tunnel durch kannst, ab Amsteig bis Göschene. A2 Luzern Richtung Gotthard. Ab dem Seelisberg-Tunnel gibt es Verkehrsbehinderungen wegen einem Pannenfahrzeug. Der rechte Fahrstreifen ist gesperrt. Auch noch Stau hast du in der Region Ostschweiz auf der A13 San Bernardino Richtung Chur, ab Rotenbrunnen bis auf Reichenau. Eine gute Fahrt.
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0: Schön, bist du mit dabei auf Energy. Ich bin Lara Kürbisch und begleite dich hier bis um 7 Uhr. Das ist Tiffany Aaron.

Euphoria. Das ist dein Nachmittag mit Energy am 8 Minuten über der halben 2. Und gestern scheint ein wundervoller Abend gewesen zu sein am Stars in Town in Schaffhausen. Der Luis Capaldi hat einen Auftritt gehabt und so hat das tönt.

wundervoll, die Stimme von ihm. Und das trotz seinem Tourette-Syndrom, unheilbare Nervenerkrankung, die er hat. Manchmal hat er so Ticks zwischen Türen, Schultern zucken und manchmal steigt die Stimme ein bisschen aus. Aber offenbar war es super lustig gewesen. Er hat ein paar Sprüche gerissen, war gut drauf und einfach sympathisch. Und dann noch mit dieser riesen Stimme, oder? Wow, Forget Me, einer von vielen guten Songs, die er hat, Luis Capaldi. Dort geht es darum, dass man nach einer Trennung scheinbar trotzdem gut weiterleben kann, auch ohne den Ex-Partner. Ja, vielleicht kennst du das und hast das auch schon gespürt. Luis Capaldi mit Forget Me.

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0: Energy Drum mit der Shotgun. Deinen Nachmittag mit Energy. Freitag, der 31. Juli. Willkommen bei uns in der Show. Es ist 2.
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0: Ja, was soll ich sagen? Bis jetzt sieht es noch gut aus. Zum Teil. An gewissen Orten ist aber schon Weltuntergangsstimmung. Recht dunkel, bewölkt, sieht gruselig aus. Hey, es kann wirklich sein, dass es an vielen Orten, fast überall in der Schweiz, wenn man den Regenradar so ein bisschen abcheckt, noch regnen und stürmen. Zum Teil echt kräftige Gewitter. Darum schau, falls du heim bist oder die Chance hast, kurz heimzugehen, dass du alle Sachen von der Terrasse, vom Balkon, wie so weggeräumt hast. Wir haben angenehme Temperaturen, heisse Temperaturen von 32 bis 35 Grad, aber eben, es kann hier und dort definitiv noch stürmen. Morgen am Samstag dann ist es recht sonnig, nur vereinzelt ein bisschen Regentropfen möglich. Gegen Nachmittag können sie in den Bergregionen auch noch ein bisschen Gewitter kommen bei um die 30 Grad.
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0: Es ist 1 Minute nach der 2. Schicke liebe Grüße dir ins Auto, wo du aufpassen musst wegen Pneuteile auf der Fahrbahn auf der A13 Chur Richtung San Bernardino ab Zitters bis Chur Nord. In der Region Zürich-Aargau haben wir ein Pannenfahrzeug auf der A1 Richtung Zürich ab Dietikon bis ans Limmataler Kreuz. Sowie auch in der Region Bern-Mittelland, wo du anstehen musst auf der A1 Richtung Zürich ab Kriegstätten bis auf Herkingen, brauchst du um die 20 Minuten länger. In der Gegenrichtung ab Kirchberg bis an der Raststätte Grauholz. In der Region Basel, da stehst du im Stau auf der A2 Richtung Basel ab Egerkingen bis an Belchentunnel, brauchst du ungefähr 20 Minuten länger. Auch auf der Strecke 10 Minuten mehr berechnen musst ab dem Schweizerhalltunnel bis Basel-Bad. Bahnhof. Dann in der Gegenrichtung ab der Verzweigung Augst bis auf Arisdorf. Tunnel musst du anstehen und auch noch ab Sissach bis ab Belchentunnel. Dort verlierst du 15 Minuten. Auch 15 Minuten länger geht es auf der A3 Richtung Zürich ab Basel Euro Airport bis zu der Verzweigung Wiese. In der Region Zentralschweiz haben wir 7 km Stau auf der A2, Chiasso Richtung Gotthard ab Faido bis Airolo brauchst du ungefähr 1 Stunde und 10 Minuten länger. In der Gegenrichtung 5 km heisst 50 Minuten, wo es länger dauert. Dann die A2 Richtung Gotthard. Ab dem Seelisberg-Tunnel gibt es Verkehrsbehinderungen wegen einem Pannenfahrzeug. Der rechte Fahrstreifen ist gesperrt. In der Region Ostschweiz haben wir die A13 getroffen, San Bernardino Richtung Chur, ab Rotenbrunnen bis auf Reichenau, wo du im Stau stehst. Ganz viel Geduld dir, eine gute und sichere Fahrt.
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0: Dine Nachmittag mit Energie. Calvin Harris und Rag&Bone Man Lovers in a Past Life. Freitag, der 31. Juli. Willkommen bei uns in der Sendung. Schön, bist du mit dabei. Es gibt ein Wetterupdate für dich. Es ist 3.
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0: Ich habe gerade Besuch bekommen im Studio von Sascha Wanner, Moderationskollege, der gesagt hat, du, wenn du sicher sein willst, ob es bei dir kommt, kann regnen und kann wüten, dann schaust du bitte 3 verschiedene Regenradar an. Das wäre so ein Tipp von unserer Seite. Weil man kann es nicht so genau sagen, wo es denn wirklich kommt und wo nicht. An gewissen Orten tut es schon zum Teil recht donnern und gewittern. An anderen ist es noch schön sonnig. Die Temperaturen sind überall ähnlich, bei 32 bis 35 Grad. Morgen am Samstag dann ist es recht sonnig. Es könnte nur vereinzelt sein, dass es ein paar Regentropfen gibt. Gegen oben, vor allem in den Bergen, könnte es auch noch ein bisschen gewitterig werden bei um die 30 Grad.
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0: 2:08 haben wir es. Schicken liebe Grüße zu dir ins Auto. Stau hast du in der Region Bern-Mittelland auf der A1 Richtung Zürich. Ab Kriegstetten bis auf Herkingen brauchst du etwa eine halbe Stunde länger. Dann in der Gegenrichtung ab Herkingen bis auf Unsingen. Auch auf der A2 Richtung Luzern ab Egerkingen bis Herkingen musst du anstehen. Und in der Region Basel auf der A2 Richtung Basel ab Egerkingen bis auf welchen Tunnel verlierst du 20 Minuten. Auch auf dieser Strecke ab dem Schweizer Hallentunnel bis Basel-Badischer Bahnhof geht es eine Viertelstunde länger. Dann hast du auch auf der A2 Richtung Luzern ab der Verzweigung Augst bis an Aristorf-Tunnel und auf der A3 Richtung Zürich ab Basel-Euro-Airport bis zu der Verzweigung Wiese brauchst du 15 Minuten sicher länger. In der Region Zentralschweiz haben wir Stau am Gotthard auf dem Weg in Richtung Süden ab Amsteig bis Göschenen 4 Kilometer, heisst 40 Minuten, die du länger brauchst. In der Gegenrichtung sind es 6 Kilometer, eine ganze Stunde, die du verlierst. Auf der A2 Richtung Luzern, ab Buchs bis auf Hergiswil stehst du im Stau und auch auf der A4 Altdorf Richtung Brunnen, ab Altdorf bis auf Sisiken. Ich wünsche dir viel Geduld und eine gute und sichere Fahrt.

0: Beastie Boy und Sam Smith mit La La La. Energy, grüß, das ist Firi.
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0: Das finde ich jetzt sehr schwierig, wie wir das Wetter zusammenfassen für heute Abend. Es kann sein, dass bei dir regnen, zum Teil kräftig gewittern und stürmen. Kann sein, dass bei dir jetzt die Sonne scheint oder schon recht dunkel ist für uns. Das ist wirklich voll lokal unterschiedlich. Wir haben Temperaturen von 32 bis 35 Grad, aber eben auf jeden Fall ist es möglich, dass es noch kräftig Konkultur bei dir. Morgen am Samstag ist es recht sonnig, nur vereinzelt ein paar Regentropfen möglich in den Bergregionen. Am Nachmittag eher ein bisschen gewitterig, das bei 30 Grad.
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0: Punkt 4 haben wir es. Ich sage dir, wo du im Stau stehst, in der Region Zürich-Aargau, auf der A1 Richtung St. Gallen, ab Dietikon bis Zürich-Affoltern, auch auf der A3 Richtung Basel, ab Burdorf-Süd bis ans Limmataler Kreuz. In der Region Bern-Mittelland hast du Stau wegen einem Pannenfahrzeug auf der A1 Richtung Zürich, ab Kriegstetten bis auf Herkingen. Dort ist der Standstreifen blockiert, braucht sicher etwa 50 Minuten länger. Dann auch in der Gegenrichtung ab der Raststätte-Gunzgen-Nord bis an der Raststätte-Deitingen-Nord. Ein Zeitverlust von um die 25 Minuten. Auch Stau hast du auf der A2 Richtung Luzern, ab Egerkingen bis auf Herkingen, sowie auch in der Region Basel, auf der A2 Richtung Basel, ab dem Schweizer Hallentunnel bis Basel-Badischer Bahnhof. Da verlierst du etwa 15 Minuten. In der Gegenrichtung ab der Verzweigung Wiese bis auf Prattle und dann auch noch ab Liestl bis an Arischdorf-Tunnel. Dort verlierst du um die 10 Minuten. 15 Minuten mehr musst du rechnen auf der A3 Richtung Zürich, ab Basel-Euro-Airport bis zu der Verzweigung Wiese. Und dann hast du auch noch Stau auf dieser Strecke ab der Verzweigung August bis zu der Verzweigung Rheinfelden wegen Verkehrsüberlastung bei der Ausfahrt. Region Zentralschweiz, 6 km Stau auf der A2 Richtung Gotthard, ab Quinto bis Airolo. Brauchst du etwa eine ganze Stunde länger. In der Gegenrichtung sind es 3 km, heisst für dich eine halbe Stunde, was länger geht, ab Wassen bis Göschenen. Stau hast du noch auf der A2 auf mehreren Abschnitten Richtung Basel, ab Standstaat bis zu der Verzweigung Rotsee. Dann auch in der Region Ostschweiz, A13 San Bernardino Richtung Chur, ab Thusis Nord bis auf Reichenau, verlierst 3/4 Stunde und auf der A13 Chur Richtung Sargans, ab Landquart bis ans Sarganserland, wo du anstehst. Ganz viel Nerven, viel Geduld dir und ein gutes Ankommen an deinem Ziel wünsche ich.
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0: Einige Bundesfeiern im Land, die heute am Abend schon starten, die Festzelte aufgestellt haben. Die Festwirtschaft läuft vielleicht schon gleich an, aber jetzt die grosse Frage, oder? Verhebt es mit dem Wetter. Die Däume sind gedrückt von unserer Seite und wir wollen natürlich wissen, was bei euch geplant ist am 1. August morgen.
3: Ja, wir werden wahrscheinlich einfach grillieren am Abend, wenn man darf und durch den Tag nichts gross speziell machen, ein bisschen die Sonne geniessen.
4: Da gibt es gute Grillagen und. Bei guten Freunden auf jeden Fall einfach.
5: Enjoy your fucking life.
4: Ja, natürlich.
0: In dem Sinn, einen guten Nachmittag.
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0: Mein Name ist Laura Kürbisch, ich begleite dich bis um 7 Uhr auf Energy. Und der Mann, der jetzt kommt mit seinem Song, war gestern noch am Stars in Town in Schaffhausen und hat Menschen und ihre Herzen berührt. Der Luis Capaldi mit Almost.

0: Alicia Keys mit Fallin. Das ist dein langsamer Start in Feierabend mit Energy. Freitag, der 31. Juli.
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0: Wir haben es 20:04 und immer um diese Zeit reden wir über die Sachen, die auf der Welt passieren, die positiv sind.
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0: Zeit in der Schweiz immer noch im Gange, aber hey, es gibt 2 Brüder, die müssen gar nicht mehr in die Ferien, glaube ich. Die haben sich einfach im Garten eine eigene kleine Oase gebastelt. Niki Stettler aus der Energy News Redaktion. Ich überlasse dir, es auszusprechen.
4: Also die haben sich einen wunderschönen Ort im Garten gestellt, sozusagen eine Mini Santorini, also so eine griechische Insel. Und du siehst wirklich auf den Bildern, wie es so weisse Wände mit so blauen Sachen rundherum. Also es sieht wirklich 1:1 aus, wie wenn du dort bist. Ich komme gerade zu schwärmen, wenn ich da auf meinem Bildschirm schaue, aber nicht das Bild gerade offen.
0: Ja, und es sind so auch die Blumen, oder? Die roten, die über den Häusern so runterhängen.
4: Ja, genau. Und so
0: wunderschön sieht es aus. Also, da haben sie, glaube ich, noch ein Bar dort. Also es ist einladend, wirklich. Ich weiss nicht, wie riesig der Garten muss sein, aber man muss sich vorstellen, es ist nicht Miniatur, so wie die Swiss Miniatur. Es ist nicht so klein. Man kann wirklich dort laufen, durch die Gässli von Santorini im Garten.
4: Ja, es ist eine Art, also zwar sehr ein kleiner, aber es ist eine Art ein Themenpark. Ja? Ein Santorini, crazy. Griechenland-Themenpark.
0: Gibt es gar nicht. Also, weiss man, warum die auf die Idee gekommen sind oder vor allem auch, wie lange das alles gedauert hat?
4: Sie waren etwa 4 Jahre am Bauen und jetzt gehen sie auch auf Instagram so recht viral. Also, sie sind über 70'000 Follower schon auf Instagram.
0: Mit so über Nacht Content Creator geworden, oder was?
4: So zu sagen, ja. Und sie wollen es, glaube ich, nächstes Jahr dann auch als Airbnb vermieten. Also du musst gerne nicht mehr in den Flügel steigen und runtergehen, sondern du kannst wie am Bodensee im Thurgau gehen, Griechenland-Ferien machen.
0: Mini Santorini im Thurgau. Warum nicht, oder? Dann sparst du eben den Flugweg, wie du gesagt hast, machst etwas für die Umwelt, bleibst einfach da und geniessest es.
4: Ja, und wenn Oliven und Feta nicht gerne hast, dann gibt es gute Äpfel.

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0: Das ist der neueste Song von Ray Dalton, «Go Dad High». Deine Start in Feuer oben, so langsam aber sicher. Es ist 4:30.
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0: Wetter heute, schwieriges Thema. Kann sein, dass es bei dir noch wunderbar ist. Blauer Himmel, sonnig und schön. Aber es kann auch sein, dass es voll runterlässt, regnet, gewittert, Sturmböen hat. Das bei 32 bis 35 Grad. Wenn du sicher willst, ob es bei dir noch kommt oder nicht, würde ich mal schnell 2-3 Regenradar checken. Es ist ein bisschen kompliziert heute am Freitag, aber es könnte sicher noch runterlassen. Morgen am Samstag dann ist es recht sonnig. Nur vereinzelt ein bisschen Regen möglich. Gegen oben dann kann es sein, dass es vor allem in den Bergen kommt, gewittern bei knapp 30 Grad.
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0: Kurz nach der 4:30 haben wir es. Schicke liebe Grüße zu dir ins Auto. Aufpassen wegen Gegenständen auf der Fahrbahn. Du musst auf der A3 Richtung Chur ab Wädenswil bis zu der Raststätte Herlisberg. In der Region Zürich-Aargau haben wir noch Stau auf der A1 Richtung St. Gallen ab Dietikon bis Zürich-Affoltern. Dann auch auf der A3 Richtung Basel ab Burdorf Süd bis ans Limmataler Kreuz und auf der A4 Richtung Brunnen von Cham bis auf Rotkreuz. Auch da stehst du im Stau. In der Region Bern-Mittelland hast du Stau wegen einem Pannenfahrzeug auf der A1 Richtung Zürich. Ab Kirchberg bis auf Herkingen, dort ist der Standstreifen blockiert, verlierst sicher etwa 50 Minuten. In der Gegenrichtung ab der Raststätte Gunzgenort bis Wangen an der Aare brauchst 20 Minuten länger. Dann hast du Stau auf der A2 Richtung Luzern, ab Egerkingen bis auf Herkingen und in der Region Basel musst du anstehen auf der A2 Richtung Basel ab dem Schweizer Hallentunnel bis Basel Badischer Bahnhof. 15 Minuten, wo es dort länger geht. Auf der A2 Richtung Luzern ab Liestel bis Arisdorf-Tunnel brauchst du etwa 10 Minuten länger und 15 Minuten mehr musst du rechnen auf der A3 Richtung Zürich ab Basel Euro Airport bis zu der Verzweigung Wiese. Dann auch noch die A3 ab der Verzweigung August bis zu der Verzweigung Rheinfelden stehst du im Stau bei der Ausfahrt. In der Region Zentralschweiz haben wir 3 km Stau auf dem Weg in Süden. Ab Wassen bis Göschenen heisst für dich eine halbe Stunde, die länger geht. In der Gegenrichtung sind es 6 km, eine ganze Stunde, die du dort verlierst. Dann hast du auch noch Stau auf der A2 Gotthard Richtung Basel, Abstand steht bis zu der Verzweigung Rotsee. Auf der A8 Sarnen Richtung Hergiswil, ab Alp nach Nord bis Alp nach Stadt. Dort hast du Stau bei der Einfahrtverzweigung Lopper. Und dann noch auf der A14 Zug Richtung Luzern, ab Buri bis zu der Verzweigung Rotsee. In der Region Ostschweiz A13 San Bernardino Richtung Chur, ab Thusis Nord bis Reichenau verlierst du 3/4 Stunde und dann hast du noch Stau auf der A13 St. Margrethe Richtung Sargans in der Höhe von Au bei der Ausfahrt. Ganz viel Geduld wünsche ich dir und ein gutes und sicheres Ankommen an deinem Ziel.
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0: Friday Edition auf Energy heute. Den 31. Juli haben wir es. Morgen Schweizer Nationalfeiertag. Sind wir ready, oder? Bruno Mars mit I Just Might. Ich bin Lara Kürbis. Schönen

0: Fahne raus und schwingen können wir jetzt auch, oder? Für unsere liebe Schweiz, den Nationalfeiertag morgen, 1. August. Geht ja heute schon los an vielen Orten, oder? Mit Bundesfeiern. Kanan mit Waving Flag.
1: Happy Birthday, Schweiz!
0: Genau, 1. August morgen, wir sind ready, würde ich sagen. Halt ja, gell, ohne das da. Ja, kein Feuerwerk, aber ich bin nicht so böse, muss ich ehrlich sagen. Die armen Hunde, allgemein die armen Tiere immer und so, ist einfach kein Blut. Ja, es ist halt zu heiss, darum sollte man es einfach besser sein lassen, oder? Man kann ja einfach sonst schön festen miteinander und es gut haben. Energy-Hörer Domenico geht voraus.
2: Ciao, ciao, Belli! Feste Nationale, Schweizer Nationalfeiertag, Vorbereitung, Bandiera vor, Fahne raus, Gemeins vorne, wo man zu Hause ist, Dübendorf. Ist gleich, ob ich über dort vorne muss dabei sein. Guten Grill, ein Serval, Bratwurst und Brot. Ein grand Divertimento. Morgen beim Feste Nationale, Prima Costa, Viva la Svizzera, es lebe die Schweiz. Und geniessen wir es ohne Feuerwerk, aber mit grande Musik, ein Spettacolo, grazie a voi. Danke euch mit viel Musik und viel Spaß. Ciao, Bell!
0: Merci, Domenico, auch dir ein schönes Fest dann. He? Schweizer Nationalfeiertag morgen. Aber eben, heute sind schon gewisse Bundesfeiern und so und die Leute am Festen, Festwirtschaften aufgestellt. Kommt trotzdem an gewissen Orten recht gewittern? Hey, ich möchte gerne wissen, wo bist du unterwegs, heute oder morgen? Ja, gib's durch.
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0: Ja, und das sagen wir jetzt schon, oder? Happy Birthday, liebe Schweiz.

0: modern verso un Full Fast Car, Jonas Blue und Dakota auf Energy. Deine vier Abend mit uns von dem Freitag, 31. Juli. Es ist 5.
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0: Und dann tut es wieder auf an gewissen Orten. Es ist wirklich speziell der Freitagabend. Ein Überraschungspaket. Könnte sein, dass es zum Teil noch kräftig gewittern oder vielleicht einfach auch nur schön trocken bei dir bleibt. Zum Teil gibt es aber auch noch ein paar Regentröpfchen. Das bei Temperaturen von 30 bis 33 Grad noch aktuell. Morgen am Samstag dann haben wir es recht sonnig. Nur vereinzelt ein bisschen Regen und in den Bergen können zum Nachmittag auch noch ein bisschen Gewitter kommen, bei 30 Grad.
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0: Eine Minute nach der 5 schicke liebe Grüße zu dir ins Auto und sag dir, wo du im Stau stehst. Der Führerobenverkehr, der ist am Laufen. In der Region Zürich-Aargau schon einiges los. A1 Richtung St. Gallen. Ab Dietikon bis Zürich-Affoltern. Dann auch auf der A3 Richtung Basel. Ab Burdorf-Süd bis ans Limmataler Kreuz. Und auf der A4 Zürich Richtung Brunnen. Ab Cham bis auf Ruckkreuz. Region Bern-Mittelland hast Stau wegen einem Pannenfahrzeug auf der A1 Richtung Zürich. Ab der Verzweigung Lauterbach bis auf Herkingen brauchst du um die 20 Minuten länger wegen einem Pannenfahrzeug. Dann haben wir Stau wegen einem Unfall Richtung Bern ab der Raststätte Gunzgen Nord bis Wangen an der Aare. Der linke Fahrstreifen ist blockiert, verlierst du etwa 20 Minuten. Dann auf der A2 Richtung Luzern ab Egerkingen bis auf Herkingen musst du anstehen und auch auf der A8 Brienz Richtung Spiez ab Interlaken Ost bis auf Derligen. Region Basel hast Stau auf der A2 Richtung Basel ab dem Schweizer Hallentunnel bis Basel-Badischer Bahnhof 25 Minuten, wo mehr musst du rechnen. Stau hast auch auf der A2 Richtung Luzern, ab Liestel bis an Aristorf-Tunnel brauchst du etwa 10 Minuten länger und bei der Verzweigung Rheinfelden Richtung Deutschland ab der Verzweigung Rheinfelden bis Ausfahrt Rheinfelden West. Dann verlierst du 10 Minuten auf der A3 Richtung Zürich, ab Basel Euro Airport bis zu der Verzweigung Wiese und auf der A3 Richtung Zürich auch noch ab der Verzweigung August bis zu der Verzweigung Rheinfelden bei der Ausfahrt. Nochmal Staumeldung von der A3 Richtung Basel in der Höhe von der Verzweigung Rheinfelden. Region Zentralschweiz haben wir 6 km Stau auf der A2 Chiasso Richtung Gotthard. Ab Quinto bis Airolo brauchst du um die 1 Stunde länger, in der Gegenrichtung 3 km, eine halbe Stunde musst du rechnen ab Wasser bis Göschenen. Dann hast du noch Stau auf der A2 Richtung Basel, Abstand steht bis zu der Verzweigung Rotsee auf mehreren Abschnitten und auf der A14 Zug Richtung Luzern ab Buri bis zu der Verzweigung Rotsee sowie auf der A8 Zarnen Richtung Hergiswil, ab Hergiswil bis Einfahrt Verzweigung Lopper. Region Ostschweiz noch, A13 San Bernardino Richtung Chur, ab Thusis Nord bis auf Reichenau verlierst du 3/4 Stunde. Puh. Eine gute und sichere Fahrt und viel Geduld dir.
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0: Herzlich willkommen im wohlverdienten Feierabend, im wohlverdienten Weekend. Das ist Friday Edition auf Energy. 3:05 haben wir's. Ich wünsche dir einen schönen Feierabend. Schön, bist du da. 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
0: Mein Name ist Lara Kürbisch. Ich begleite dich auf Energy bis am 7. Salut! 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

0: Tschüss.
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0: Ich weiss nicht, wie es dir geht, aber ich finde, für eine Entschuldigung ist es eigentlich nie zu spät. Timbaland und One Republic mit Apologize. Das ist deine Feierabend mit Energy.
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0: Jetzt haben wir es 20.05 Uhr und wie immer am Freitag gibt es bei uns alles, was du müssen musst. Ich kann nicht mehr reden. Ich habe zu viele Verkehrsmeldungen vorgeredet. Alles, was du wissen musst über die Börse.
1: 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Der Rückblick auf die Finanzmärkte mit David Fankhauser, Fachspezialist Portfolio Management.
2: Auch in dieser Woche war an der Börse von Ferienstimmung weit und breit keine Spur. Der Zinsentscheid von US-Notenbank Fed vom Mittwoch hat zuerst für spürbare Verunsicherung an den Märkten gesorgt. Die Zinsen sind daraufhin angestiegen und viele Aktienmärkte sind unter Druck geraten. Dann hat sich das Blatt aber gewendet. Die starken Geschäftszahlen der grossen US-Tech-Unternehmen haben für Zuversicht und Kursgewinne gesorgt. Auch der Schweizer Aktienmarkt dank überzeugenden Ergebnissen von Holcim, UBS oder Sika zwischenzeitlich ein neues Allzeithoch erreicht.
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2: Besonders ins Auge gestochen sind die guten Ergebnisse der grossen US-Tech-Unternehmen Microsoft und Amazon. Beide konnten starke Quartalszahlen präsentieren. Microsoft und Amazon haben mit starkem Cloud-Wachstum überzeugt und die sonst schon sehr hohen Erwartungen übertreffen. Das hat die Hoffnung gestärkt, dass sich die milliardenschweren Investitionen in die künstliche Intelligenz doch noch werden auszahlen. Der Markt hat das sehr erfreut zur Kenntnis genommen und die Aktien haben teils deutlich zulegen.
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0: Dua Lipa, Harder Than Hell. Das ist deine Feierabend mit Energy um 5:30.
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0: Ein schwieriger Abend heute. Ich habe da den Regenradar offen. Einer von vielen. Es ist schwierig zu sagen, wo es noch kommt und wo noch nicht. Sicher in der Region Zentralschweiz und Zürich könnte es zum Teil noch gewittern kommen. Relativ kräftig auch. Aber es ist wirklich je nach Region irgendwie ein bisschen anders und vielleicht zieht es dann schlussendlich gleich durch. Der heutige Abend, wo wir momentan noch über 30 Grad haben, zwischen 30 bis 32 Grad messen wir. Morgen am Samstag dann gibt es sehr viel Sonne, recht einen freundlichen Tag. Erst im Verlauf des Nachmittags können es an gewissen Orten noch ein paar Regentropfen geben oder auch ein Gewitter bei heissen 30 bis 33 Grad.
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0: Wir haben es kurz nach der 17:30 schauen miteinander auf die Strasse, was da noch los ist in der Region Zürich-Aargau. Ein Pannenfahrzeug auf der A1 Richtung Zürich, ab Megenwil bis zu der Verzweigung Birfeld. Der linke Fahrstreifen ist blockiert. Dann hast du auch auf der A1 Richtung St. Gallen, ab dem Limmataler Kreuz bis an den Gubristunnel. Und wegen einem Unfall musst du anstehen auf der A1 Richtung St. Gallen in der Höhe von Winterthur Nord. Stau hast du auf der A3 Richtung Basel, ab Burdorf Nord bis ans Limmataler Kreuz und auch bei der A4 Zürich Richtung Brunnen ab Cham bis auf Rotkreuz. Region Bern-Mittelland, Stau wegen einem Pannenfahrzeug auf der A1 Richtung Zürich, ab der Verzweigung Lauterbach bis auf Herkingen. Dort ist der Standstreifen blockiert, braucht sicher etwa eine halbe Stunde länger. Dann auf der A1 Richtung Bern, ab der Raststätte Gunzgen Nord bis auf Niederbipp, stehst du im Stau wegen einem Unfall. Der linke Fahrstreifen ist blockiert, verlierst sicher etwa 20 Minuten. Dann auch noch Stau auf der A2 Richtung Luzern, ab Egerkingen bis auf Herkingen, sowie auf der A8 Spiez Richtung Interlaken, ab der Einfahrt Därligen bis Interlaken West. So. Dann auch Gegenrichtung ab Interlaken Ost bis auf Därligen. In der Region Basel hast du Stau auf der A2 Richtung Basel, ab dem Schwitterhallentunnel bis Basel-Badischer Bahnhof, 20 Minuten, wo du verlierst. In der Gegenrichtung ab der Verzweigung Wiese bis auf Prattlen und ab Liestel bis an Aristorf-Tunnel, dort verlierst du etwa 10 Minuten. Dann hast du noch Stau auf der Verzweigung Rheinfelder Richtung Deutschland, ab der Verzweigung Rheinfelder bis Ausfahrt Rheinfelder West und auf der A3 Richtung Zürich ab Basel Euro Airport bis zu der Verzweigung Wiese brauchst du sicher etwa 10 Minuten länger. Ab der Verzweigung August bis zu der Verzweigung Rheinfelden hast du Stau bei der Ausfahrt. In der Region Zentralschweiz hast du 3 km Stau auf dem Weg in den Süden. Ab Wassen bis Göschenen brauchst du eine halbe Stunde länger. In der Gegenrichtung sind es 4 km. Das heisst für dich 40 Minuten, die du länger brauchst. A2 Richtung Basel, ab der Verzweigung Lopper bis zu der Verzweigung Rotsee hast du Stau auf mehreren Abschnitten. Und auf der A14 Zug Richtung Luzern, ab Buri bis zu der Verzweigung Rotsee. Region Ostschweiz, stehst du im Stau auf der A13 San Bernardino Richtung Chur, ab Tussis Nord bis auf Reichenau, verlierst eine halbe Stunde. Viel Geduld dir und ganz, ganz liebe Grüße dir ins Auto.
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0: 2 Minuten über die 17:30 haben wir es. Das ist dein Start ins Wochenende mit uns von Energy. Holly Humberstone mit To Love Somebody.

0: geht's mit Hug Yourself. Freitag, 31. Juli, 18 Minuten noch, dann haben wir 6 Uhr. Und das Motto «Together we move» finde ich mega schön. Irgendwie das Motto steht für einen Gedanken, dass Bewegung und Veränderung dann entsteht, wenn Menschen an einem Strang ziehen, voneinander lernen und respektvoll miteinander umgehen. Ich finde das ein schönes Motto. Wir reden von dem grössten Techno-Festival überhaupt. In der Stadt Zürich, Street Parade 2026 steht vor der Türe. Morgen in einer Woche, am 8. August. Warum soll man an die Street Parade kommen?
1: Weil man eine tolle Zeit haben, weil man eine Party haben und lachen mit den Leuten. Und wenn man etwas Negatives machen an diesem Tag, dann soll man nicht auf Zürich kommen.
0: Okay, verstanden. Die 33. Ausgabe ist das von der Street Parade. Ich bin jetzt 31 und ich bin noch nie gewesen. Nein, wirklich fast ein Schämer eigentlich. Aber irgendwie crazy mit dem Sound, oder? Du hörst es schon. Ich weiss nicht, ob das mies ist. Schau, das wäre jetzt ein bisschen mehr mein Sound. DJ kick that bass in. Finde ich fast ein bisschen geiler. Das ist eben so ein bisschen Techno-House. Die Frage ist, ob er so etwas auch spielt an der Street Parade. Aber wir bleiben ein bisschen wie der Street Parade, so tönt das dort. Aber nicht nur so. Nein, wir haben nämlich Tickets parat für dich. Zweimal VIP-Tickets von einem von der grössten Love Mobiles. 35 Meter lang ist es, von Animals. Es hat WCs mit dabei, es hat Getränke im Wert von 25 Stutz, wo inklusive ist, beste Sound- und Lichtanlage, ein DJ-Line-Up, wo sich zeigen lassen, mit dem Headliner Barthes aus Holland. Das ist die Musik, die er macht. Das klingt nicht schlecht, oder? Kann man machen. Stell dir vor, ein Ticket kostet fast 260 Stutz. VIP-Tickets sind das. Limitiert auf 190 Plätze übrigens. Hey, wenn du Lust hast, dort mit dabei zu sein, dann musst du dich eigentlich bei uns melden, oder? Und uns sagen, warum du unbedingt an die Street Parade möchtest. Vielleicht bist du noch nie gewesen, vielleicht sagst du, ich bin schon lange nicht mehr gewesen, ist einfach eine geile Sache, melde dich!
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0: Also sicher, sehr, sehr viele Menschen in der Stadt Zürich, 8. August. Falls das nicht für dich ist, dann bitte grossräumig umfahren. Das ist jetzt auch wieder ein bisschen mehr mein Sound. Clean Bandit, Sean Paul, Anne-Marie mit Rockabye, aber eben Street Parade, 8. August. 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Und wenn kein Glück hast heute, es hat noch Tickets auf animals.com.

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0: sein Name ist Dermot Kennedy und das ist sein Song Funeral. Energy grüßt an diesem Freitag, 31. Juli, es ist 6 Uhr.
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0: Heute Abend relativ freundlich mit um die 28 Grad, die wir noch haben. Könnte sein, dass da und dort noch ein paar Regentröpfchen gibt oder zum Teil auch noch ein Gewitter. Morgen am Samstag am 1. August dann, zum Teil recht sonnig. Höchstens vereinzelt kann es ein paar Regentropfen geben. In den Alpen kann es am Nachmittag noch ein bisschen Gewitter kommen, bei um die 30 Grad. Am Sonntag dann haben wir recht viel Sonne. Nur in den Bergen kann es ein bisschen regnen und gewittern, das bei 30 bis 33 Grad.
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0: 1 Minute nach der 6 schicke liebe Grüße zu dir ins Auto und sage dir, wo du im Stau stehst, in der Region Zürich-Aargau auf der A1 Richtung St. Gallen, ab dem Limmataler Kreuz bis an Gubristunnel. Wegen einem Unfall auch auf der A1 Richtung Bern, ab der Verzweigung Bierfeld bis auf Meggenwil, der rechte Fahrstreifen ist blockiert. Dann auf der A3 Richtung Basel, ab Burdorf Nord bis ans Limmataler Kreuz. Region Bern-Mittelland, wegen einem Pannenfahrzeug im Stau stehst du auf der A1 Richtung Zürich, ab der Verzweigung Lauterbach bis auf Herkingen, Standstreifen ist blockiert, brauchst du etwa 20 Minuten länger. In der Gegenrichtung ab der Raststätte Gunzgen Nord bis Önsingen, auch hier 10 Minuten, wo du verlierst. Und dann hast du auch noch Stau auf der A2 Richtung Luzern, ab Egerkingen bis auf Herkingen, sowie auf der A8 Brienz Richtung Spiez, ab Interlaken Ost bis auf Derligen. Region Basel, Stau auf der A2 Richtung Basel, ab dem Schweizer Hallentunnel bis Basel-Badischer Bahnhof, verlierst 20 Minuten. In der Gegenrichtung ist nichts mehr rum. Dann auf der A3 Richtung Zürich, ab Basel Euro Airport bis zu der Verzweigung Wiese, 10 Minuten, wo mehr musst rechnen. In der Region Zentralschweiz haben wir 2 Kilometer auf dem Weg in Süden, ab Wasser bis Göschenen. 20 Minuten heisst das, was länger geht für dich. In der Gegenrichtung sind es 3 Kilometer, die brauchst du eine halbe Stunde länger. Stau hast du auf der A2 Richtung Basel, ab der Verzweigung Lopper bis Verzweigung Rotsee und auch auf der A14 Zug Richtung Luzern ab Buri bis zu der Verzweigung Rotsee. In der Region Ostschweiz hast du A13, wo du anstehen, San Bernardino Richtung Chur, ab Thussis Nord bis auf Reichenau, eine halbe Stunde, was sicher länger geht. Ganz viel Geduld dir, eine gute und sichere Fahrt wünsche ich.
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0: Ich bin gerade ein bisschen verschrocken, dass unsere Energy-Community auch eine mega grosse Street-Parade-Community ist. Wahnsinnig! Street-Parade, 33. Ausgabe am 8. August. Wir haben gerade eine Verlosung hier laufen für 2 Tickets auf ein Love-Mobile, VIP-Tickets. Hey, und ich bin 31 und noch nie an der Street-Parade gewesen. Darum ich möchte mega gerne unbedingt wissen, warum man das muss erlebt haben.
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0: So ein bisschen Peace, Love, Happiness-Stimmung dort, oder? Aber dann so Musik, oder? Wo ein bisschen hart ist, wie ich finde. Das den ganzen Tag ist doch noch anstrengend. Ich habe mich dann gefragt, oder, ob so Musik, die ich höre, so ein bisschen Techno-House, auch kommt.
3: DJ kickt den Bass in.
0: Der Song zum Beispiel, oder? Und relativ schnell ist Antwort gekommen vom Energy-Hörer Marco.
4: Gute Tickets und der Wagen, so geil. Und ja, deine Musik, die du abgespielt hast, die wird auch an der Street Parade gespielt. Also komm doch schauen und dann winke ich dir vom Wagen oben zu. Ciao, danke.
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0: Also alle Sprachnachrichten, die reinkommen sind, so sympathische Leute, die Street Parade Community. Ich bin jetzt schon Fan davon. Ich bin Laura Kürbischoi. 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

0: Fact, der 31. Juli.
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0: Jetzt gerade 20 ab 6. Wunderschönen Feierabend wünsche ich dir. Hey, und es geht ja heute schon in gewissen Orten los mit der Bundesfeier, oder? Für unsere Schweiz. 1291 war es, der Bundesbrief. Hey, der Rütli-Schwur, Urkanton Uri-Schweiz und Unterwalden haben sich zusammengeschlossen auf der Rütli-Wiese. Und immer feiern wir das am 1. August. Steht symbolisch für den Start der Eidgenossenschaft, Freiheit und gegenseitigem Beistand. Hey, da fragt man sich, oder? Was macht man am 1. August? Ich mache mal eine Vorlage. Ich gehe zu Kollegen heim, die haben uns eingeladen, so als Kollegenpärli. Und dann gibt es Grill, Bienen im Garten und so, nehmen den Hund mit und haben einfach einen gemütlichen, geselligen, schönen Abend. Wie sieht es bei dir aus?
2: Ja, es ist immer weniger geworden, was wir machen, weil man kein Feuer darf machen oder nicht kein offenes Feuer, kein Feuerwerk etc. Wir laden die Familie ein und tun etwas Feines essen miteinander und haben es sicher auch gut so.
0: Okay, das habe ich vergessen zu erwähnen. Ja. Mit dem ist jetzt halt wie nichts, oder? Ist halt zu heiss, darum dürfen wir da kein Feuerwerk ablassen. Aber man kann es ja trotzdem schön haben miteinander, oder?
3: Wir haben einen Kollegen, wo wir uns treffen. Wir haben eine Bar, wo wir uns manchmal treffen. Im Niederdorf. Also jetzt bei dieser Hitze ein Bierli, sowieso. Sonst, man kann schon alles haben und so. Aber jetzt ist am besten ein Bier.
0: Und was machst du am 1. August?
4: Da gibt es gute Grilladen und. Die guten Freunde auf jeden Fall einfach. Enjoy your fucking life. Ja, natürlich.
5: Happy Birthday, Schweiz!
6: Fuck you!

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0: Olly Murs, dear darling. Herzlich willkommen im Wochenende. 6:30 haben wir es.
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0: Wir schauen schon mal auf morgen, auf den 1. August, Nationalfeiertag in der Schweiz. Morgen am Samstag, wo es recht sonnig ist. Nur vereinzelt kann es ein paar Regentropfen geben. In den Bergen könnte sie das noch ein bisschen gewittern. Bei 30 Grad. Am Sonntag dann ist es recht sonnig. Haben wir sehr, sehr viel Sonnenstrahlen. Am Nachmittag dann stellenweise ein bisschen Regen oder Gewitter. Aber vor allem in den Bergen bei heissen 30 bis 33 Grad.
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0: Wir haben 1 Minute über den 6:30. Aufpassen wegen Reh auf der Fahrbahn. Du musst auf der A2 Luzern Richtung Basel ab Egerkingen bis an Belchentunnel in beide Richtungen besteht Gefahr, weil es Reh auf der Fahrbahn hat in der Höhe vom Rastplatz Tiefengraben. In der Region Zürich-Aargau hast du Stau auf der A1 Richtung St. Gallen ab dem Limmataler Kreuz bis an Gubristunnel. In der Region Bern-Mittelland hast du Stau wegen einem Pannenfahrzeug auf der A1 Richtung Zürich ab Wangen an der Aare bis auf Herkingen. Der Standstreifen ist blockiert. Dort verlierst du etwa 15 Minuten. Dann in der Gegenrichtung, ab der Raststätte Gunzgen Nord bis auf Önsingen, verlierst du etwa 10 Minuten. Stau hast du auf der A8 Brienz Richtung Spiez, ab Interlaken Ost bis auf Derligen. Region Basel, Stau auf der A2 Richtung Basel, ab dem Schweizer Hallentunnel bis Basel-Badischer Bahnhof, 15 Minuten, wo du verlierst. In der Gegenrichtung, ab der Verzweigung Wiese bis Basel Süd City, wo du anstehen und auch auf der A3 Basel Richtung Zürich, ab Basel also Euro-Airport bis zu der Verzweigung Wiese. In der Region Zentralschweiz hast du 2 Kilometer auf dem Weg in den Süden, ab Wassen bis Göschenen, heisst für dich 20 Minuten länger, in der Gegenrichtung noch 1 Kilometer, etwa 10 Minuten, wo du mehr musst rechnen. In der Region Ostschweiz brauchst du noch 20 Minuten länger auf der A13, San Bernardino Richtung Chur, ab Rotenbrunnen bis auf Reichenhaut. Eine gute Fahrt.
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0: Das ist Friday Edition auf Energy, 31. Juli. Ich bin Lara Kürbisch. Happy Weekend.

0: Herz, jetzt gerade 20 vor 7 Uhr, der Freitag, der 31. Juli und langsam können wir anfangen mit dem Countdown, würde ich sagen.
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0: Woo! 5. 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

0: Stell dir vor, dieser Song, ein wunderbarer Sommerabend und das in der Allmend in Luzern. Und darum natürlich auch er mit dabei, der Mimix, gebürtigter Luzerner. 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

0: Michael Schulte, 5 a.m. Deine Freitag mit Energy. 31. Juli haben wir es. Willkommen im Wochenende. Es ist 7.
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0: Morgen am 1. August ist es recht sonnig. Wir könnten nur vereinzelt von Regen ausgehen. In den Bergen könnte es zum Teil ein bisschen gewitterig werden. Aber sonst steht am 1. August Nationalfeiertagsfestli nicht mehr im Weg. Mit 30 bis 33 Grad. Am Sonntag dann haben wir auch recht viel Sonne. Nur in den Bergen kann es ein bisschen Regen und Gewitter kommen. Bei heissen 30 bis 33 Grad.
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0: Wir haben es Punkt 7 jetzt. Ich sage dir, was noch los ist auf der Strasse. Da schauen wir zuerst in Richtung Region Zürich-Aargau, wo wir ein Pannenfahrzeug haben auf der A1 Richtung Zürich. Ab Megenwil bis Verzweigung Birfeld, wo der Standstreifen blockiert ist. Dann haben wir auch noch drauf die A1 Richtung St. Gallen am Limmataler Kreuz bis an Gubristunnel. Dann in der Region Bern-Mittelland Pannenfahrzeug auf der A1 Richtung Zürich ab Önsingen bis auf Herkingen. Dort ist der Standstreifen blockiert. Und dann auch noch in der Region Zentralschweiz Stau, und zwar 2 km auf der A2 Richtung Gotthard ab Wasser bis Göschenen. Heisst für dich 20 Minuten, wo das länger dauert. In der Gegenrichtung 1 km brauchst du etwa 10 Minuten länger. Region Basel, Stau auf der A2 Richtung Basel ab dem Schweizer Hallentunnel bis Basel-Badischer Bahnhof. Wegen einem Pannenfahrzeug geht auch hier 10 Minuten länger. Dann noch Stau auf der A3 Richtung Zürich in der Höhe von der Verzweigung Wiese. Region Bern-Mittelland noch Stau auf der A1 Richtung Bern ab der Raststätte Gunzgenort bis auf Önsingen brauchst du etwa 10 Minuten länger. Und auf der A1 Richtung Zürich an Bönsingen bis Herkingen wegen einem Pannenfahrzeug den Standstreifen gesperrt, brauchst du etwa eine Viertelstunde länger. Wünscht dir ganz viel Geduld, wenn du unterwegs bist, und schicke liebe Grüße zu dir ins Auto. Wünscht dir einen schönen Freitag oben.
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